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6: Und damit wünsche ich euch einen wunderschönen guten Morgen. Das ist euer Start ins Wochenende hier auf 88.6. Samstag früh, kurz vor 6 und wir starten direkt rein und zwar in die 88.6 Power Hour. Jetzt mit Bullet for my Valentine. Tears don't fall. Schönes Wochenende.

mit den Rolling Stones rein in euren Samstag hier auf 88.6. Der 4. Juli 2026. Es ist kurz nach 6, es ist 6.08 Uhr. Und ja, ich wünsche euch einen wunderschönen Start ins Wochenende. Jetzt mit My Chemical Romance. I'm not okay. Let's rock.

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1: Samstag heute, der wird schön sonnig und auch warm. Heute bei Temperaturen zwischen 22 und 29 Grad maximal. Stellenweise, also vor allem im Osten Österreichs, sind aber doch dichte Wolken unterwegs. Die sollten aber weitgehend harmlos bleiben. Es ist 6.21 Uhr und damit machen wir noch einen Blick auf die Straßen. Und da geht es jetzt am Morgen eigentlich ganz gut voran, aber in Wien, da ist es sehr, sehr mühsam. Wegen Löscharbeiten ist die Tangente in beiden Richtungen gesperrt, und zwar zwischen Hirschstetten und dem Knoten Kaisermühlen. Ausweichen könnt ihr hier über die Donaustadtstraße. Wo es geht, eine gute und vor allem sichere Fahrt.
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3: Ja, ganz genau so ist es. Und das ist euer Samstag in der Früh hier auf 88.6, der 4. Juli, 6.24 Uhr. Und wir starten jetzt auch schon wieder direkt rein. Gleich reden wir auch ein bisschen über das Wiener Donauinselfest. Das ist ja voll im Gange. Wir sind ja mittlerweile schon heute an Tag 2. Aber jetzt starten wir, wie gesagt, erstmal rein. Und das jetzt mit Linkin Park und Crawling direkt nach Soil. Halo. Schönes Wochenende.

0: Linkin Park und Crawling rein ins Wochenende hier auf 88.6. Samstag in der Früh, 6.31 Uhr. Und heute, da geht's auch schon weiter.
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0: Ja, Tag 2. Das Wiener Donauinselfest, das ist voll im Gange. Und da darf eins natürlich auf gar keinen Fall fehlen. Die Bank Austria Radio 88.6 Rockbühne. Ein geiler Act nach dem anderen. Heute wieder. Und gestern, das war ja schon bitte Wahnsinn. Ein absolut Orga-Auftritt. Ich meine, unsere Headliner gestern, die haben alles abgerissen.

Challenge. Spiel heute um 22.10 Uhr auf unserer Rockbühne. Und morgen, da gibt's dann den krönenden Abschluss. Da sind Sie mit am Start. Feuerschwanz, jetzt auf 88.6. Das 11. Gebot. Schönes Wochenende.

Das ist euer Samstag in der Früh auf 88.6 mit Jet. Are you gonna be my girl? Es ist der 4. Juli heute, 6.39 Uhr und weiter geht's jetzt direkt mit Trivium. Until the world goes cold. 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
1: Die USA feiern heute ihren 250. Jahrestag der Unabhängigkeit mit Paraden, einem Rekordfeuerwerk und einer Rede von Präsident Trump am Abend. Die Meinungen dazu gehen aber auseinander. Während es Gratulationen von Deutschlands Kanzler Merz gibt, hagelt es Kritik von New Yorks Bürgermeister Mamdani gegen die US-Migrationspolitik. Auch Papst Leo hat sich zu Wort gemeldet und zu einem respektvolleren Umgang im öffentlichen Diskurs aufgerufen. Bauarbeiten bremsen ab heute die Wiener Schnellbahn ein. Die Stammstrecke zwischen Floridsdorf und Praterstern wird bis September eingestellt. Gleichzeitig startet die über einjährige Sperre der S80 zwischen Hütteldorf und Meidling. Auch die Badener Bahn und zeitweise die U3 sowie U4 sind betroffen. Für die Strecken wird ein Schienenersatzverkehr eingerichtet. Im deutschen Erfurt beginnt heute der zweitägige Bundesparteitag der AfD. Die Vorsitzenden Alice Weidel und Tino Chrupalla sollen dabei im Amt bestätigt werden. Die Sicherheitsbehörden rechnen mit rund 50.000 größtenteils friedlichen Gegendemonstranten, aber auch bis zu 2.500 gewaltbereiten Aktivisten. Die Polizei ist mit mehreren tausend Kräften aus ganz Deutschland im Einsatz. Bei der Fußball-WM hat sich Argentinien in der Nacht mit viel Mühe gegen Kap Verde in das Achtelfinale geschleppt. Messi und Co. haben sich erst in der Verlängerung mit 3:2 durchgesetzt. Geschichte geschrieben hat Ägypten und steigt nach einem Sieg gegen Australien im Elferschießen zum ersten Mal in ein WM-Achtelfinale ein. Und heute Abend geht's dann bereits los mit den ersten Achtelfinalspielen. Um 19 Uhr mit der Partie Kanada gegen Marokko und um 23 Uhr spielt dann Deutschland-Bezwinger Paraguay gegen Frankreich.
2: Danke, Alexander. 6.55 Uhr und damit machen wir noch einen Blick auf die Straßen und da sind wir in Wien. Wegen Löscharbeiten ist weiterhin die Tangente in beide Richtungen gesperrt und zwar zwischen Hirschstetten und dem Knoten Kaisermühlen. Ausweichen könnt ihr über die Donaustadtstraße. Los geht, eine gute und vor allem sichere Fahrt.
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6.53 Uhr und ja, wir starten heute mit viel Sonne rein ins Wochenende. Perfektes Wetter fürs Donaueinzelfest heute. Hier und da sind am Nachmittag dichte Wolken unterwegs, die sollten aber harmlos bleiben bei Temperaturen zwischen 22 und maximal 29 Grad. 6.53 Uhr und damit kommen wir zu den Nachrichten und zu Alexander Fekonia.

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2: Kurz vor sieben ist es schon und damit wünsche ich euch einen wunderschönen guten Morgen und vor allem einen schönen Start ins Wochenende. Wir reden gleich über das Wiener Donauinselfest. Da ist ja heute Tag 2, das ist voll im Gange. Jetzt gibt's aber erstmal Nickelback. Burn it to the ground. 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

0: Bon Jovi, Living on a Prayer auf 88.6, heute am Samstag in der Früh. Es ist 7.06 Uhr und Leute, was war das gestern bitte?
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0: Alter, bist du deppert. Was war das gestern bitte? Gestern, da haben Avatar unsere Bank Austria Radio 88.6 Rockbühne komplett zerlegt. Bist du deppert, war das geil. Aber heute, da geht's stark weiter, sag ich euch. Wer ist da alle mit dabei? Da hätten wir zum Beispiel... Venice Blue spielen heute um 18 Uhr auf unserer Bühne. Oh, oder auch geil. This is a rivalry. This is between you and me. Airborne, unsere Headliner heute. Und unser Badger, der ist da natürlich auch mittendrin.
3: Tag 1 war schon großartig mit Journey, Heroes and Heroine, The Devastation, Bloodsucking Zombies from Outer Space und natürlich der Headliner.
4: Aber da war super cool. Der Sänger ist mega live. Er macht einfach so eine coole Show draus. Es hört sich einfach ganz anders aus, wenn man das live hört.
3: Ich werde die optisch auch.
4: Naja.
3: Also der Veranstalter nimmt, gell?
4: Ich sehe mir keine fremden Männer an.
3: Den Freund habe ich auch da. Was sagst du zu Avatar?
5: Also Avatar ist mega geil. Das Beste ist immer, wenn er sagt, mein Schwedisch ist besser als euer Deutsch. Und das stimmt. Er kann wirklich gut Deutsch sprechen. Er singt mega. Er macht eine super geile Stimmung. Und ich liebe seine Live-Auftritte.
6: Mega geil, wie immer. Rolle ich auch. Weil es einfach scheiß Rock My Life ist, oder?
4: Avatar, deswegen sind wir da.
6: Diese Amphitheater-mäßige Dinge ist ein Wahnsinn.
4: Immer saugeil.
7: Sehr gut. Die Bühnenshow, die Lieder, alles eigentlich.
4: Ach gut, ja. Ich war genauso das erste Mal, habe ich sie gesehen bei Iron Maiden als Vorband.
3: Und was gefällt dir so gut an Avatar?
4: Ja, einfach die Bühnenshow, die Einzigartigkeit und dass sie auch irgendwie so ein bisschen auch eine Herzlichkeit auch rüberbringen. Das Opening, weil es so unerwartet war und mystisch war, es ist auch mal was anderes. Sie erscheinen nicht einfach, so quasi sie sind da, sondern es ist ein Hintergrund dabei.
3: Hi, hallo. Wie gefällt es dir bei uns?
8: Sehr gut. Witzigerweise bin ich vom Foo Fighters Konzert geflogen.
3: Was gefällt dir so gut bei uns?
8: Die 88.6 Bühne. Mhm. Avatar. Habe ich schon voriges Jahr vor Iron Maiden als Vorband gesehen.
5: 88.6, geil einfach, oder?
0: Bist du wahnsinnig, war das super. Bitte seid dabei heute an Tag 2 am Wiener Donauinselfest bei unserer Bank Austria Radio 88.6 Rockbühne. Ab 22.10 Uhr, da zerlegen sie heute alles. Airborne, jetzt auf 88.6. Rivalry. Viel Spaß.

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2: Samstag heute, der wird schön sonnig und warm. Heute bei Temperaturen zwischen 22 und 29 Grad. Stellenweise, also vor allem im Osten Österreichs, sind dichte Wolken unterwegs. Die sollten aber weitgehend harmlos bleiben. Es ist 7.21 Uhr und damit kommen wir zu den Schlagzeilen und zu Alexander Fekonia.
3: Die USA feiern heute ihren 250. Jahrestag der Unabhängigkeit. Mit Paraden, einem Rekordfeuerwerk und einer Rede von Präsident Trump am Abend. Die Meinungen dazu gehen aber auseinander. Während es Gratulationen von Deutschlands Kanzler Merz gibt, hagelt es Kritik von New Yorks Bürgermeister Mamdani gegen die US-Migrationspolitik. Auch Papst Leo hat sich zu Wort gemeldet und zu einem respektvolleren Umgang im öffentlichen Diskurs aufgerufen. Bauarbeiten bremsen ab heute die Wiener Schnellbahn ein. Die Stammstrecke zwischen Floridsdorf und Praterstern wird bis September eingestellt. Gleichzeitig startet die über einjährige Sperre der S80 zwischen Hütteldorf und Meidling. Auch die Badener Bahn und zeitweise die U3 sowie U4 sind betroffen. Für die Strecken wird ein Schienenersatzverkehr eingerichtet.
2: Danke, Alexander. 7.22 Uhr und damit machen wir noch einen Blick auf die Straßen. Und da schaut es eigentlich aktuell ganz gut aus. Nur in Wien, da ist es immer noch sehr, sehr mühsam. Wegen Löscharbeiten ist die Tangente weiterhin in beiden Richtungen gesperrt. Und zwar zwischen Hirschstetten und dem Knoten Kaisermühlen. Ausweichen könnt ihr hier über die Donaustadtstraße. Wo es geht, eine gute und vor allem sichere Fahrt.
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8: Und damit wünsche ich euch einen wunderschönen Start ins Wochenende. Es ist Samstag in der Früh, heute der 4. Juli. Es ist kurz vor 7:30 und ja, ich hoffe, ihr seid wach und euch geht's gut. Ihr seid hoffentlich top motiviert, das Wiener Donauinselfest Tag 2. Wir sind voll im Gange. Gleich reden wir unter anderem auch über den Timpeltime Backstage Brunch. Aber jetzt starten wir erstmal rein und zwar mit Him. Wings of a Butterfly. Schönes Wochenende.

0: Mit Metallica, Whiskey in the Jar, rein in euren Samstag hier auf 88.6, 7.35 Uhr und seit gestern ist sie online.
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0: Ja, gestern am Freitag, da ist die vorletzte Folge vor der Sommerpause online gegangen. Der Timpeltime Backstage Brunch, der 88.6 Podcast zu unserer Timpeltime der Morgenshow. Die sage und schreibe 42. Folge könnt ihr seit gestern überall hören, wo es Podcasts gibt. Und ich glaube, die Folge, die ist bis jetzt mein Favorite.
2: Vor 2-3 Wochen gab es ja auf WhatsApp die Benachrichtigung. Das schreibt ihr auf WhatsApp und da habe ich einfach direkt draufgeklickt. Kurz das Handy geschaut, so, aha, warum auch überhaupt? Und seht das halt. Okay, schau jetzt, kannst du deinen Namen reservieren? Ha, Dimpel, passt reserviert, danke.
3: Ich bin komplett fassungslos, dass du das einfach gemacht hast. Erstens, dass du die Nachricht liest.
2: Überhaupt nicht.
3: Von WhatsApp eine Nachricht, nicht von irgendwem von uns, sondern von WhatsApp.
2: Fühlst du dich betrogen von mir, dass ich von wem anderen
3: was... Lass mich noch aufregen, dass du das nicht nur siehst, sondern auch bewusst liest, draufklickst und eine Handlung durchführst.
2: Ich warte noch auf den Punkt, wo ich verstehe, warum sie sich so ärgern.
3: Na, das, sowas machst du
4: nicht. Nicht ärgern, aber beeindruckend ist es.
2: Was, willst du mir jetzt hier, willst du mir unterstellen, dass ich eure Nachrichten nicht lese? Spinnst du?
3: Doch, unsere schon. Okay. Aber du bist ja, du, so wie du schon oft erzählt hast, mit, du weißt nicht einmal, ob du eine Reklametafel am Briefkasten hast. Und da, sowas
2: aber du
3: machst?
2: Hast gesagt, nicht von uns. Also du warst jetzt so...
4: Nein, du hast das, glaube ich, falsch verstanden. Was ist, darf ich?
3: Ja, bitte.
4: Was ist da? Entschuldigung, nein, ich merke überhaupt nicht mehr.
2: Ich wollte gerade sagen, sie hätte es auch selber erklären können.
4: Das war unsympathisch von mir und ich entschuldige mich. Das war nicht...
2: Du bittest um Entschuldigung.
4: Ich bitte um Entschuldigung.
2: Man kann es nicht selber entschuldigen.
3: Ja. Das hast du mal gesagt.
2: Das heißt, du meintest... Das ist etwas, also das ist nicht einer von euch, weil da mache ich es.
3: Ja, damit wollte ich.
2: Achso, ja,
3: danke.
2: Okay,
3: ja, jetzt verstehst du. Und eigentlich, was ich eigentlich sagen wollte, ist, ich bin fassungslos, dass du eine Handlung durchgeführt hast.
2: Es war echt, das stimmt.
4: Als...
2: Ich bin zu 100% bei dir.
0: Ja, Timpel, Sarah und Mike, die haben mal wieder über Gott und die Welt getratscht. Von Socken über Egoisten bis hin zu Norbert Hofer. Hört am besten direkt selbst rein. In die mittlerweile 42. Folge vom Timpeltime Backstage Brunch gibt's überall zu hören, wo es Podcasts gibt. Und hier gibt's jetzt mal Five Finger Death Punch. Wrong Side of Heaven. Schönes Wochenende.

Katzensauer-Wochenende hier auf 88.6, heute am Samstag, der 4. Juli, es ist 7.45 Uhr, heißt auch gleich machen wir wieder einen Blick zu Wetter und Verkehr, aber jetzt gibt's erstmal The Pretty Reckless, Death by Rock'n'Roll.

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1: Perfektes Wetter fürs Donauinselfest heute. Wir starten nämlich mit viel Sonne heute ins Wochenende. Hier und da sind am Nachmittag zwar dichtere Wolken unterwegs, die sollten aber weitgehend harmlos bleiben. Alles in allem heute bei Temperaturen zwischen 22 und 29 Grad. Es ist 7.53 Uhr und damit kommen wir zu den Nachrichten und zu Alexander Fekonia.
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3: Gibt es in der Wehrdienstdebatte noch eine Lösung? ÖVP-Klubobmann Ernst Gödel ist jedenfalls zuversichtlich, dass sich die Regierung noch im Sommer, vielleicht sogar schon im Juli, auf eine Reform einigt. ÖVP, SPÖ und NEOS hatten sich zuletzt auf drei unterschiedliche Modelle festgelegt. Möglicherweise brauche es am Ende eine Entscheidung auf Parteichefebene. Der Großbrand in einer Müllhalle in Wien-Donaustadt ist mittlerweile unter Kontrolle. Die Nachlöscharbeiten dauern aber noch an, heißt es von der Feuerwehr. Erschwert wurden sie, weil die Halle einsturzgefährdet war. Verletzt wurde aber niemand. Wegen

0: starken Rauchs musste die Südosttangente zwischen dem Knoten Kaisermühlen und dem Stadtlauertunnel gesperrt werden. Die USA feiern heute ihren 250. Jahrestag der Unabhängigkeit. Mit Paraden, einem Rekordfeuerwerk und einer Rede von Präsident Trump am Abend. Die Meinungen dazu gehen aber auseinander. Während es Gratulationen von Deutschlands Kanzler Merz gibt, hagelt es Kritik von New Yorks Bürgermeister Mamdani gegen die US-Migrationspolitik. Auch Papst Leo hat sich zu Wort gemeldet und zu einem respektvolleren Umgang im öffentlichen Diskurs aufgerufen.
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0: Heute geht's weiter auf der Bank Austria Radio 88.6 Rockbühne beim Wiener Donauinselfest. Unter anderem werden Nanowar of Steel und Airborne beim größten Gratis-Open-Air-Festival Europas die Insel rocken. 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
2: Danke, Alexander. 7.55 Uhr ist es und damit machen wir noch einen kurzen Blick auf die Straßen und da schauen wir nach Wien. Da ist es immer noch sehr, sehr mühsam. Wegen Löscharbeiten ist die Tangente weiterhin in beiden Richtungen gesperrt, zwischen Hirschstetten und dem Knoten Kaisermühlen. Ausweichen könnt ihr hier über die Donaustadtstraße. Wo es geht, eine gute und vor allem sichere Fahrt.
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4: So ist es und das ist euer Samstag hier auf 88.6. Wir sind mitten im Donauinselfest, kann man nicht anders sagen, Tag 2 heute. Aber die Konzerte am Donauinselfest, das waren nicht die einzigen Konzerte, die da gestern stattgefunden haben in Wien. Wir reden in ein paar Minuten noch drüber. Aber jetzt gibt's erstmal Papa Roach, Last Resort. 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

ACDC Rock'n'Roll Train auf 88.6 heute am Samstag in der Früh. Es ist 8.07 Uhr und gestern, da war ja nicht nur bitte Tag 1 am Donauinselfest, nein, nein, im Ernst-Happel-Stadion in Wien, da ist es auch Orga abgegangen bei

0: Cranberries mit Zombie auf 88.6 heute am Samstag in der Früh. Es ist 8.15 Uhr und heute, da geht's auch schon wieder direkt weiter.
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0: Wahnsinn bitte, dieses Wochenende, da geht's in Wien auf der Donauinsel Org ab. Es ist voll im Gange, das Wiener Donauinselfest. Und da darf natürlich auch unsere Bank Austria Radio 88.6 Rockbühne auf gar keinen Fall fehlen. Das Line-Up heuer zusammengefasst, einfach nur ein absoluter Wahnsinn bitte. Gestern schon mit dabei.

0: Wörter und die haben da gestern alles abgerissen. Und der Batka, der war auch am Start.
1: Das Schöne am Donauinselfest ist, es ist wirklich ein Fest für alle. Und zwar wirklich wortwörtlich für alle. Auch Leute, die es vielleicht ein bisschen schwerer haben, auf Festivals zu gehen. Ich habe jetzt die
2: Christina und Martina
1: von Full Access bei mir. Und ihr seid zuständig dafür, dass die Leute mit gewissen Einschränkungen auch die Konzerte miterleben können.
2: Wir betreuen die Plattformen für Besucherinnen mit Behinderungen. Der Unterschied ist der, das sind im Grunde Rollstuhlplattformen, so könnt ihr euch das vorstellen, aber es kommen Menschen mit unterschiedlichen Arten von Behinderungen drauf. Egal, ob es nun eine Sehbehinderung ist, chronische Erkrankung, Neurodivergenz, ganz unterschiedliche Menschen oder auch bei der 38.6-Bühne.
1: Das ist sehr wichtig, dass du es erwähnst. Auch wir haben einen Platz und ich habe mitbekommen, ist also die absoluten Rocker, oder?
2: Yes, Avatar! Super, und nicht nur wir haben Avatar abgefeiert, sondern eben auch Leute mit Behinderungen, die sich wirklich dezidiert für dieses Konzert bei uns angemeldet haben und waren dann auf der Plattform und haben abgerockt.
1: Was ist das Besondere für dich auch für Avatar?
2: Ja, ich bin Urfan von Avatar und ich bin auch Urfan von Airborne. Yes!
1: Die ja heute auftreten werden.
2: Absolut, ich meine, geht's besser als das Line-Up auf der 88.6-Bühne?
3: Nein!
2: Super geil, das ist Song die Leute da. Es ist bestes Line-Up im Donnerstag.
1: Bitte Leute, ich habe nicht bezahlt, ja? Die sagen es freiwillig, ja?
2: Wir sind Mettlerinnen im Herzen.
1: Oh, ja. Habt ihr Airborne schon mal live gesehen?
2: Schon öfter, total geil.
1: Auf was können sich die Leute also heute freuen?
2: Airborne? Wie macht man Metalhand im Radio, bitte?
1: Wir sehen es alle im Geiste, ja?
2: Stimmung, Stimmung, Stimmung, Stimmung.
0: Ja, schön gesagt, bitte. Heute um 22.10 Uhr Airborne live als Headliner auf unserer Bank Austria Radio 88.6 Rockbühne am Wiener Donauinselfest. Schaut unbedingt vorbei, heute Tag 2. Und weil es gestern so schön war, der Auftakt gibt es jetzt noch einmal. Avatar, jetzt auf 88.6. Don't go in the forest. Let's rock.

0: Samstag heute, der ist und bleibt weiterhin sehr, sehr schön sonnig und vor allem warm. Heute bei Temperaturen zwischen 22 und 29 Grad. Stellenweise, also vor allem im Osten Österreichs, sind außerdem dichte Wolken unterwegs. Die sollten aber weitgehend harmlos bleiben. Es ist 8.23 Uhr und damit kommen wir zu den Schlagzeilen und zu Alexander Feconia.
1: Gibt in der Wehrdienstdebatte noch eine Lösung? ÖVP-Klubobmann Ernst Gödel ist jedenfalls zuversichtlich, dass sich die Regierung noch im Sommer, vielleicht sogar schon im Juli, auf eine Reform einigt. ÖVP, SPÖ und NEOS hatten sich zuletzt auf drei unterschiedliche Modelle festgelegt. Möglicherweise brauche es am Ende eine Entscheidung auf Parteichefebene. Der Großbrand in einer Müllhalle in Wien-Donaustadt ist mittlerweile unter Kontrolle. Die Nachlöscharbeiten dauern aber noch an, heißt es von der Feuerwehr. Erschwert wurden sie, weil die Halle einsturzgefährdet war. Verletzt wurde aber niemand. Wegen des starken Rauchs musste die Südosttangente zwischen dem Knoten Kaisermühlen und dem Stadtlauertunnel gesperrt werden. Die USA feiern heute ihren 250. Jahrestag der Unabhängigkeit. Mit Paraden, einem Rekordfeuerwerk und einer Rede von Präsident Trump am Abend. Die Meinungen dazu gehen aber auseinander. Während es Gratulationen von Deutschlands Kanzler Merz gibt, hagelt es Kritik von New Yorks Bürgermeister Mamdani gegen die US-Migrationspolitik. Auch Papst Leo hat sich zu Wort gemeldet und zu einem respektvolleren Umgang im öffentlichen Diskurs aufgerufen.
0: Danke, Alexander. 8.25 Uhr ist es und damit machen wir noch einen Blick auf die Straßen und da schauen wir nach Wien. Wegen Löscharbeiten ist die Tangente immer noch in beiden Richtungen zwischen Hirschstetten und dem Knoten Kaisermühlen gesperrt. Ausweichen könnt ihr hier über die Donaustadtstraße. Wo es geht, eine gute und vor allem sichere Fahrt.
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9: Gleich 8:30 heute am Samstag in der Früh hier auf 88.6 und damit wünsche ich euch einen wunderschönen guten Morgen. Ich verstehe es voll, falls es nach dem ersten Donauinselfesttag gestern heute ein bisschen schwerer fällt, den Weg aus dem Bett zu schaffen. Aber Leute, wir geben Gas das ganze Wochenende. Jetzt mit Blink-182. She's out of her mind. Let's rock.

0: Billy Idol, Rebel Yell auf 88.6 heute am Samstag in der Früh. Es ist 8.36 Uhr am 4. Juli heute und jetzt im Sommer, da steht einiges an.
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Queen und David Bowie mit Under Pressure heute am Dienstag in der Früh, Samstag, wie komme ich jetzt auf Dienstag? Samstag in der Früh auf Artelotti 6, 8.44 Uhr, heute am Samstag natürlich. Ich wünsche euch ein wunderschönes Wochenende und bei mir gibt's jetzt A Trail, all for you. I did it!

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1: Wir starten heute mit viel Sonne rein ins Wochenende. Eigentlich auch perfektes Wetter fürs Donauinselfest. Hier und da sind am Nachmittag dichte Wolken unterwegs. Die sollten aber harmlos bleiben bei Temperaturen zwischen 22 und 29 Grad maximal. Es ist 8.52 Uhr und damit kommen wir zu den Nachrichten und zu Hannes Happ.
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2: Im Iran beginnen heute die öffentlichen Trauerfeiern für den obersten Führer Ayatollah Ali Khamenei. 3 Tage lang sind Zeremonien in der Hauptstadt Teheran geplant. Am Donnerstag wird Khamenei dann in seiner Heimatstadt Mashhad beerdigt. Er ist Ende Februar im Alter von 86 Jahren durch einen israelischen Luftangriff auf seinen Amtssitz in Teheran gezielt getötet worden. Die USA hingegen feiern heute ihren 250. Jahrestag der Unabhängigkeitserklärung der Vereinigten Staaten von Amerika. Doch es gibt auch Kritik. Jahrelang waren die USA für Staaten in Europa ein Vorbild. Bereits vor 250 Jahren hätten die Gründungsväter beispielsweise das Wahlrecht so aufgebaut, dass es eine Hürde zwischen dem Willen des Volkes und der Politik gibt, sagt uns der Kommunikationsberater Jussi Pick. Bauarbeiten bremsen ab heute die Wiener S-Bahn ein. Die Stammstrecke zwischen Floridsdorf und Praterstern wird bis September eingestellt. Gleichzeitig startet die über einjährige Sperre der S80 zwischen Hütteldorf und Meidling. Auch die Badener Bahn und zeitweise die U3 sowie die U4 sind betroffen. Für die Strecken gibt es Schienenersatzverkehr.
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1: Danke, Hannes. 8.54 Uhr ist es und damit machen wir noch einen Blick auf die Straßen und da sind wir in Wien. Wegen Löscharbeiten weiterhin gesperrt. Die Tangente in beiden Richtungen zwischen Hirschstetten und dem Knoten Kaisermühlen. Ausweichen ist nur großräumig möglich. Wo es geht, eine gute und vor allem sichere Fahrt.
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6: Und ich wünsche euch einen wunderschönen Start ins Wochenende heute. Samstag in der Früh, es ist kurz vor neun. Kann man noch früh sagen oder ist das schon Vormittag? Ja, sagen wir einfach früh, ist doch wurscht. Ich wünsche euch einen wunderschönen Start ins Wochenende auf jeden Fall. Gleich reden wir ein bisschen darüber, was euch heute am Wiener Donauinselfest erwartet. Und zwar auf unserer Bank Austria Radio 88.6 Rockbühne. Aber jetzt starten wir erstmal rein und das mit den Red Hot Chili Peppers. Under the Bridge, direkt nach Three Days Grace. Everything I Hate About You. Let's rock.

0: Red Hot Chili Peppers auf 88.6 heute am Samstag am Vormittag. Es ist 9.07 Uhr und Leute, heute, da reißen wir auf der Donauinsel wieder alles ab.
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0: Gestern war ja erst der Anfang, Leute. Heute ist es Tag 2 am Wiener Donauinselfest und wir haben auch heuer wieder ein so unfassbar geiles Line-Up auf unserer Bank Austria Radio 88.6 Rockbühne aufgestellt. Gestern unsere Headliner. Aber Leute, das war wie gesagt erst der Anfang. Heute, da wird nachgelegt. Um 17 Uhr starten wir mit... Sunset, dicht gefolgt von unseren 88.6 Headlinern an der Rot-Weiß Rockstage 2025. Venice Blue haben um 18 Uhr Stage Time. Um 19.10 Uhr gibt's dann.
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0: Shock Company und um 20.30 Uhr, da könnt ihr sie bei uns heute live erleben. Manowar of Steel, Alter, wird das geil, aber wir legen heute trotzdem noch einen drauf. Unsere Headliner sind heute... Stage Time 22.10 Uhr, also lasst euch das auf gar keinen Fall entgehen. Schaut vorbei heute am Wiener Donauinselfest bei unserer Bank Austria Radio 88.6 Rockbühne und einen kleinen Vorgeschmack, den gibt's jetzt schon. Manowar of Steel, jetzt auf 88.6.
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0: 9.20 Uhr ist es und ja, der Samstag heute, der läuft weiterhin sehr sonnig und auch warm. Heute mit Temperaturen zwischen 22 und 29 Grad. Stellenweise, also vor allem im Osten Österreichs, da sind aber dichte Wolken unterwegs. Die sollten aber weitgehend harmlos bleiben. Es ist 9.20 Uhr und damit kommen wir zu den Schlagzeilen und zu Hannes Haab.
1: Im Iran beginnen heute die öffentlichen Trauerfeiern für den obersten Führer Ayatollah Ali Khamenei. 3 Tage lang sind Zeremonien in der Hauptstadt Teheran geplant. Am Donnerstag wird Khamenei dann in seiner Heimatstadt Mashhad beerdigt. Er ist Ende Februar im Alter von 86 Jahren durch einen israelischen Luftangriff auf seinen Amtssitz in Teheran gezielt getötet worden. Die USA hingegen feiern heute ihren 250. Jahrestag der Unabhängigkeitserklärung der Vereinigten Staaten von Amerika. Doch es gibt auch Kritik. Jahrelang waren die USA für Staaten in Europa ein Vorbild. Bereits vor 250 Jahren hätten die Gründungsväter beispielsweise das Wahlrecht so aufgebaut, dass es eine Hürde zwischen dem Willen des Volkes und der Politik gibt, sagt uns der Kommunikationsberater Jussi Pick. Bauarbeiten bremsen ab heute die Wiener S-Bahn ein. Die Stammstrecke zwischen Floridsdorf und Praterstern wird bis September eingestellt. Gleichzeitig startet die über einjährige Sperre der S80 zwischen Hütteldorf und Meidling. Auch die Badener Bahn und zeitweise die U3 sowie die U4 sind betroffen. Für die Strecken gibt es Schienenersatzverkehr.
0: Danke, Hannes. 9.21 Uhr und damit machen wir noch einen Blick auf die Straßen und da schaut es eigentlich aktuell ganz gut aus, aber die Tangente, die ist in Wien weiterhin in beiden Richtungen gesperrt. Grund dafür sind Löscharbeiten zwischen Hierstetten und dem Knoten Kaisermühl. Ausweichen ist hier nur großräumig möglich. Wo es geht, eine gute und vor allem sichere Fahrt.
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0: Ja, ganz genau so ist es. Und da gibt's ein absolut cooles Programm, bitte. Gestern mit dem Platzer King Zombies from Outer Space und Avatar. Heute, da geht's dann an Tag 2 weiter. Und zwar mit Net War of Steel und zum Beispiel auch Airborne als Headliner. Und unser Batka, der ist auch vor Ort.
17: Das Donauinselfest soll nicht nur Unterhaltung sein, das Donauinselfest soll auch helfen. Und deswegen habe ich jetzt die Doris von der Krebshilfe Wien bei mir. Hi.
20: Hallo.
17: Wie gefällt es dir bis jetzt?
20: Großartig. Die Stimmung ist wirklich super. Alles so harmonisch und alle sind gut drauf. Ist wirklich schön.
17: Ich habe mitbekommen, du bist für eine Band heute extra herkommen.
20: Ja, ich mag Airborne.
17: Warum genau Airborne?
20: Weil ich die live total cool finde.
17: Wir sprechen aus einem ganz bestimmten Grund miteinander. Ihr habt nämlich was geplant.
20: Ja, wir haben am Sonntag einen Hautkrebscheck. Kommen extra zwei Ärzte her und werden versuchen, möglichst viele Menschen davon überzeugen, sich anschauen zu lassen.
17: Und ihr habt auch eine Aktion, und zwar Becherpfand als Spende.
20: Ja, weil der Pfand an die Krebshilfe Wien geht und wir können damit Krebspatienten in Wien betreuen.
17: Und wir werden jetzt gleich doppelt helfen. Wir haben nämlich ein paar Sonnencreme mit und ich sehe da eine Partie von drei Leuten, die schon sehr freundlich ausschauen und ich glaube, die werden spenden. Hi, hallo. Du bist da?
21: Wenn der Reine.
22: Jürgen.
21: Der Sonne.
17: Und wo kommt's her?
22: Unteres Mühlviertel.
17: Wie gefällt's euch bei unserer Bühne?
21: Perfekt.
22: Ja, das ist wunderbar organisiert alles und die ganze Gastro und alles, Stimmung, Wetter und auch die Leute sind alle super drauf.
23: Dass wir live jetzt mit dem Batka Interview haben, oder?
17: Oh, das ist urlieb.
21: Wir sind Batka-Fan.
17: Das ist urlieb von euch. Aber ich habe jetzt eine gewisse Bitte an euch, ja? Da ist die Doris von der Krebshilfe Wien und die Doris bietet euch gegen eine Becherspende einen Sonnenschutz an, weil das Thema ist nämlich
20: Sonne ohne Reue.
23: Der Batka Trägerlevel, gell? Sonne ohne Reue.
17: Ich bin eingeschmiert. Ihr bekommt alle jetzt einen Sonnenschutz. Ein Becher wandert schon rüber, das war leer und oh, einer trinkt wirklich gleich raus. Urlieb, oder?
20: Bitte, gebt euch einen Ruck und trinkt zusammen.
17: Das ist schüttelnd eh gerade. Ein großes Dankeschön an euch von der Doris.
20: Ich war aber von der österreichischen Krebshilfe.
17: Und von mir natürlich. Und eins frage ich euch noch. Wie rockt das Leben?
24: So!
0: Ja, hilft vor, kann unser Batka. Volles Programm heute auf unserer Bank Austria Radio 88.6 Rockbühne. Und ich hoffe, wir sehen uns dieses Wochenende noch bis morgen am Wiener Donauinselfest.
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0: Rammstein und Engel auf 88.6. Heute am Samstag in der Früh, beziehungsweise Vormittag. Der Roman ist schon im Studio.
1: Ja,
0: warte, warte, warte. Jetzt höre ich dich nicht. Oh ja.
1: Schrei ich lauter!
0: Jetzt schrei ich lauter. Roman, es tut mir wahnsinnig leid. Also es tut mir auch für euch wahnsinnig leid, dass ihr den Roman gerade nicht hört. Ja, Sekunde. Jetzt?
1: Warte, wir werden es versuchen.
0: Zusammengefasst, ich wünsche euch einen wunderschönen Nachmittag im Roman oder jetzt am Start in den Vormittag. Ich komme schon komplett durcheinander. Ich habe jetzt aber noch Guns N' Roses für euch mit Sweet Child O' Mine und das nächste Mal hört es den Roman hoffentlich. Schönen Samstag.

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0: Ja, viel Sonne und Wolken heute, ist wenig Wolken. Superschöner Samstag in der Früh, noch frisch gewesen, aber jetzt inzwischen ist richtig schön warm geworden. 21 Grad aktuell in Amstetten in Niederösterreich, 22 Grad sind es in Leibnitz, 22 auch im Tiergarten in Schönbrunn in Wien und bis zu 29 gehen sich am Nachmittag noch aus. Apropos Nachmittag, da kann es im Westen mehr Wolken geben, also so Tirol, Salzburg und Kärnten, aber es sollte in Summe alles trocken bleiben. Das heißt, man kann schon was anfangen mit dem Samstag heute draußen. Der 88.6 Wettertrend für morgen dann, für den Sonntag. Es wird wechselhaft. Einmal scheint die Sonne, dann regnet es auch wieder. Auch Gewitter können mit dabei sein. Blitz und Donnern vor allem am Vormittag von Salzburg bis nach Niederösterreich. Am Nachmittag auch weiter im Westen nass und das Ganze bei 21 bis 29 Grad.

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1: Im Iran beginnen heute die öffentlichen Trauerfeiern für den obersten Führer Ayatollah Ali Khamenei. 3 Tage lang sind Zeremonien in der Hauptstadt Teheran geplant. Am Donnerstag wird Khamenei dann in seiner Heimatstadt Mashhad beerdigt. Er ist Ende Februar im Alter von 86 Jahren durch einen israelischen Luftangriff auf seinen Amtssitz in Teheran gezielt getötet worden. Die USA hingegen feiern heute ihren 250. Jahrestag der Unabhängigkeitserklärung der Vereinigten Staaten von Amerika. Doch es gibt auch Kritik. Jahrelang waren die USA für Staaten in Europa ein Vorbild. Bereits vor 250 Jahren hätten die Gründungsväter beispielsweise das Wahlrecht so aufgebaut, dass es eine Hürde zwischen dem Willen des Volkes und der Politik gibt, sagt uns der Kommunikationsberater Jussi Pick. Bauarbeiten bremsen ab heute die Wiener S-Bahn ein. Die Stammstrecke zwischen Floridsdorf und Praterstern wird bis September eingestellt. Gleichzeitig startet die über einjährige Sperre der S80 zwischen Hütteldorf und Meidling. Auch die Badener Bahn und zeitweise die U3 sowie die U4 sind betroffen. Für die Strecken gibt es Schienenersatzverkehr.
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1: 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Hannes Haab.
2: 9.52 Uhr, schauen wir noch auf die Straßen. Und da schauen wir nach Wien auf die A23, die Südosttangente. Die ist nach wie vor gesperrt zwischen Hirschstetten und dem Knoten Kaisermühlen. Neben der Tangente brennt der Lagerhalle. Die Feuerwehr ist da im Einsatz. Am besten großräumig ausweichen. Gute und sichere Fahrt.
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1: Und das ist euer Samstagvormittag. Ich bin der Roman Thalermassl. Ich hoffe, ihr seid gut reingestartet in euer Wochenende. Vielleicht sitzt ihr ja noch beim zweiten Kaffee, ganz gemütlich. Schaut ein bisschen raus in die Sonne von der Terrasse oder vom Fenster raus. Wir begleiten euch gern an diesem Samstagvormittag gleich mit Liquido und jetzt mit Skillet. 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

0: Das ist 88.6 am Samstagvormittag und heute Samstag, das heißt seit gestern online.
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0: Ist ja die vorletzte Folge vor der Sommerpause und ihr kennt euch ja aus, Timpeltime Backstage Brunch, den macht unser Morningshow-Team, also die Sarah, der Mike, der Timpel natürlich, und sie plaudern da über all das, wofür in der Sendung, also in der Timpeltime, die immer Montag bis Freitag läuft, zu wenig Zeit ist. Das sind Themen, die uns während der Woche berühren, beschäftigen, bewegen, aber auch sehr alltägliche Dinge, wie zum Beispiel in dieser Folge Socken. Ja, es gibt tatsächlich Socken, die den Timpel wütend machen. Darüber plaudern die drei. Und wir beantworten natürlich eure Fragen. Und gemeinsam mit euch natürlich schauen wir auch auf die Feedbacks, die ihr uns gebt. Wir haben eine eigene Rubrik im Podcast, die nennen wir Hörer süß sauer. Hören wir mal rein, was in diesem Podcast besprochen worden ist.
2: Maria aus Wolkersdorf, die hat uns da einen, oder mir zumindest, einen neuen Zugang auch gegeben, wie man dann den Podcast irgendwie noch anders gestalten kann. Sie liest immer die Live-Transcription mit.
3: Warum hast du das jetzt so dämmer auf Englisch?
2: Ja, weil das Deutsch klingt scheiße.
3: Transkription? Also, Transkription.
2: Das klingt immer scheiße. Jedenfalls, und live ist auch Englisch. Sie liest die Lebenstranskription mit.
3: Okay.
2: Genau. Und sie findet das sehr lustig, weil aus Brunchy wird manchmal Planchy.
3: Geil.
2: Aus McCornick wird mein Kornig.
3: Was immer das so sein soll.
4: Was auch immer ein Kornig ist.
2: Timpels Kronjuwelen, Timplus Gronivellen.
3: Das finde ich so geil.
0: Ja, die aktuelle Folge, die könnt ihr euch hören auf allen Streaming-Plattformen oder natürlich auch auf unserer Homepage auf radio886.at, und da gibt es selbstverständlich auch alle anderen Podcasts von uns, von der Timpeltime zum Nachhören.

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3: Machen wir einen Blick zum Wetter gemeinsam am Samstagvormittag. Ja, viel Sonne heute. Also man kann mit dem Samstag heute schon einiges anfangen. In der Früh war es noch recht frisch, aber inzwischen haben wir es angenehm warm. In Amstetten 21 Grad, in Leibnitz in der Steiermark 22 und 23 Grad. Inzwischen in Wien im ersten Bezirk beim Rathausplatz. Und bis zu 29 Grad gehen sich heute am Thermometer auch noch aus. Am Nachmittag im Westen mehr Wolken, also Tirol, Salzburg, Kärnten, aber es sollte alles trocken bleiben. Und morgen der 88.6 Wettertrend für den Sonntag. Es wird wechselhaft. Einmal scheint die Sonne, dann regnet es wieder. Auch Gewitter werden mit dabei sein. Das heißt, am Vormittag kann es von Salzburg bis Richtung Niederösterreich blitzen und donnern. Ab Mittag dann auch weiter im Westen nass und morgen das Ganze bei 21 bis 29 Grad. Machen wir noch einen Blick auf die Straßen und nach wie vor Probleme auf der A23 Südosttangente. Die ist nach wie vor gesperrt wegen Löscharbeiten. Da brennt eine Lagerhalle neben der Tangente und drum zwischen Hirstetten und dem Knoten Kaisermühlen gesperrt. Am besten da großräumig ausweichen. Gute Fahrt!
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0: von Ambulance. Ganz besonderes Wochenende, jetzt am Wochenende.
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0: Das kann man laut sagen, ja. Gestern großer Ampfiff, Tag 1 am Wiener Donauinselfest und ihr wart mit dabei und es war ein Wahnsinn. Es waren so viele von euch bei unserer Bühne, die ist ja ganz im Norden auf der Donauinsel, also bei der Nordbrücke oben, Bank Austria, Radio 88.6, Rockbühne. Es war sensationelle Stimmung. Es war ein sensationelles Line-Up. Der Batka war gestern dort, der Batka ist heute dort. Batka, was hat dir gefallen gestern besonders?
3: Ein Highlight für mich gestern war natürlich die Platz Zombies from Outer Space, eine Wiener Band und eine Sensation einfach, hat sogar ganz junges Publikum angezogen. Da habe ich einen jungen Mann, der auch geschminkt ist. Wie gefallen dir die Platzhacking Zombies?
4: Wenn ich sie bewerten müsste, eine Milliarde von 10.
3: Du schaust wunderschön aus. Wer hat dich denn so schön schief geschminkt?
4: Mein Vati dort.
5: Ja, er wollte es unbedingt.
3: Mir rinnt Blut aus den Augen, gell?
5: Ja.
3: Wie gefallen sie dir?
5: Absolute Best Band, weil das einzigartig sind, das was sie machen und vor allem einheimische Band und das gibt es eh viel zu wenig.
3: Und ich habe sie jetzt bei mir, die Bloodsucking Zombies from Outer Space. Erst einmal, wie kommt man auf diesen unfassbar lustigen und unfassbar geilen und unfassbar langen Namen?
6: Ja, ich bin halt großer Horrorfilm-Fan. Die Idee war, die damals für mich bekanntesten, schlechtesten zwei Horrorfilme. Das eine ist von Jess Franco, Bloodsucking Zombies. Und Plan 9 from Outer Space von Ed Wood, der bekanntlich schlechteste Film der Welt.
3: Der war furchtbar.
6: Ich finde ihn großartig.
3: Aber nein, ich finde ihn wirklich schlecht.
6: Dem einen Bandnamen zu kreieren und das war's dann. Ja.
3: Ihr seid gestern aufgetreten. Wie war's für euch auf unserer Bank Austria 88.6 Rockbühne? Weil es war ja schon sehr viel los.
7: Super, also super Gig, super Stimmung, kann man nur zufrieden sein.
6: Bin immer noch beseelt von dem Abend.
3: Nachher waren aber da, habt ihr die gesehen auch?
7: Super, waren gut. Wir haben ja vorhin Backstage gut mit ihnen unterhalten, super nette Leute.
3: Sind die leibend?
7: Ja, sehr leibend.
3: Nicht abgehoben?
7: Nein.
3: Aber ihr könnt jetzt alle abgehoben sein, ihr seid alle Stars. Warum seid ihr nicht abgehoben, Alter?
6: Wir gingen alle noch haken, also ja. Kein Grund zum Abgehoben sein.
7: Musik kannst du nicht leben.
3: Dann wünsche ich euch noch ein wunderschönes Donauinselfest und lasst es euch gut gehen und der Film war scheiße, es tut mir leid.
6: Ja, ja, du hast ja auch recht. Also es gibt keine schlechten Horrorfilme, es gibt nur zu wenig Bier.
0: Und wie sie klingen, die Bloodsucking Zombies from Outer Space, das gibt's jetzt.

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2: Es ist ein richtig schöner Samstagvormittag. Viel Sonne, wenig Wolken, 20 Grad und Sonnenbrillenwetter in Kufstein in Tirol. 21 Grad sind es in Oberösterreich, in Ried im Innkreis um 23 Grad haben aktuell. In Wien beim Prater bis zu 29 Grad gehen sich heute am Nachmittag noch aus. Allerdings am Nachmittag auch mehr Wolken, speziell im Westen. Also Tirol, Salzburg, Kärnten, da zieht es ein bisschen zu, aber es sollte alles trocken bleiben. Das heißt, draußen Aktivitäten heute starten auf jeden Fall drin. Der 88.6 Wettertrend für morgen, dann für den Sonntag. Es wird wechselhaft, das heißt, es scheint die Sonne. Auf der anderen Seite kann es auch immer wieder regnen. Auch Gewitter sind mit dabei. In Salzburg, Oberösterreich, rein nach Niederösterreich, da kann es am Vormittag morgen blitzen und donnern. Ab dem Mittagessen dann auch weiter im Westen nass und das Ganze bei 21 bis 29 Grad. Hannes Haab mit den Nachrichten.
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3: Nach dem Großbrand eines Entsorgungs.

0: ein Statiker die Stabilität der schwer beschädigten Lagerhalle sowie mögliche Auswirkungen auf die Autobahn prüft. Verletzt wurde bei dem Brand niemand. Die Ursache ist noch unklar. Im deutschen Erfurt haben Demonstranten vor dem AfD-Bundesparteitag mehrere Hauptverkehrsrouten blockiert. Laut Polizei protestieren rund 15.000 Menschen. Der Parteitag kann laut den Behörden aber wie geplant beginnen. Der Großteil der AfD-Delegierten hat den Veranstaltungsort bereits erreicht. Die Co-Vorsitzenden Alice Weidel und Tino Chrupalla sollen dabei heute im Amt bestätigt werden. Die Ukraine hat erneut russische Ölanlagen bei St. Petersburg mit Drohnen angegriffen. Bilder auf Social Media zeigen Rauchwolken und Feuer an einem Hafen in der Nähe der Stadt, wo Öl, Getreide, Kohle und Flüssiggas verschifft werden. Zuletzt hat die Ukraine Anfang des Vormonats den Ölhafen beschossen. St. Petersburg liegt gut 1000 Kilometer von der Ukraine entfernt.
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2: 10.52 Uhr, schauen wir noch schnell auf die Straßen. In den Nachrichten haben wir es ja gehört, A23 Südosttangente. Also wenn ihr vorgehabt hättet, heute über die Tangente zu fahren, nicht möglich, nach wie vor gesperrt wegen einem Brand und den Löscharbeiten, am besten da großräumig ausweichen. Schauen wir auf die A2, gerade Richtung Klagenfurt, zwischen Modriach und Steinberg, Blockabfertigung vor dem Herzogbergtunnel. Aktuell braucht ihr bis zu einer Stunde länger. Und in Tirol, B179, da zwickt es auf der Fernpassstraße Richtung Nassereit vom Grenztunnel Füssen. Bis heute braucht ihr 40 Minuten länger. Wir wünschen eine gute und vor allem sichere Fahrt.
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2: Und das ist euer Samstagvormittag mit mir. Ich bin der Roman Thalermassl und mit allen von euch, die draußen werken und arbeiten. Ja, ich kriege so viele WhatsApp-Nachrichten jetzt auch von euch, dass der Tag echt genützt wird, im Garten wieder was auf Vordermann zu bringen. Also da wird gehämmert, gesägt und lackiert. Ja, ich hoffe, wir können euch gut begleiten. Ich hoffe, wir liefern Energie und das gleich mit

0: Eric Clapton. Das ist 88.6 am Samstag, an einem Wochenende, wo ihr wahrscheinlich oder sehr viele von euch am Donauinselfest seid, in Wien. Und falls ihr euch fragt, was könnte man nächste Woche machen? Da hätten wir eine Idee.
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0: Weil nächstes Wochenende am 11. und am 12. Juli, das heißt am Samstag und am Sonntag, da findet in Wien das Spielefest statt. Die größte Spielemesse, die es in Österreich gibt, im Austria Center Vienna. Und da ist einiges zu sehen. Vor allem jede Menge Tische, weil dort könnt ihr euch hinsetzen und alle Spiele ausprobieren. Also vom Brettspiel angefangen, Kartenspiele, Würfelspiele, alles wird dort sein. Extrem viel, vielleicht was ihr schon kennt, vielleicht auch sehr viele Dinge, die ihr noch nicht kennt und ausprobieren könnt. Und natürlich wird auch gezeigt, am Spielefest, beim Austrian Esports Festival. Da dreht sich alles um Videospiele, ums Online-Zocken und auch da könnt ihr vieles ausprobieren. Also Spielefest im Austria Center Vienna am 11. und am 12. Juli und nächstes Monat im August, und zwar ganz genau am 29. August, da wird es zum 10. Mal inzwischen in Graz richtig scheppern beim Metal on the Hill Festival. Und was ich da sehr cool finde, neben dem Line-Up, Aelstorm werden auf der Bühne stehen, sein Soulfly wird spielen, ist die Location halt geil, am Schlossberg in Graz. Falls ihr es nicht kennt, dort schaut es aus wie so in einem offenen Kellergewölbe. Also unten steht in einer Senke die Bühne und rundherum, also links und rechts, sehr steile Ziegelmauern mit bogenförmigen Nischen. Das heißt, man kann auch von oben runterschauen und sich die Acts anschauen. Fotos vom Schlossberg in Graz findet ihr im Internet, schaut es euch an, richtig cool. Metal on the Hill am 29. August am Schlossberg in Graz.
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0: So klingt 88.6 am Wochenende, gleich mit The Darkness. System of a Down noch am Start. Gibt's alles nach einem kurzen Blick auf die Straßen. Und den haben wir um ganz genau 11.21 Uhr und wir schauen nach Wien. Nach wie vor gesperrt ist die Südosttangente und zwar in beiden Richtungen zwischen Hirstetten und dem Knoten Kaisermühl. Der Grund ist ein Feuerwehreinsatz. Neben der Tangente brennt eine Lagerhalle. Die Feuerwehr noch immer am Löschen der Brandnester. Am besten großäumig ausweichen. Dann weiter auf die A2 Wien Richtung Graz. Da staut's bei Gleisdorf. Da braucht ihr 30 Minuten länger. Etwas weiter Graz Richtung Klagenfurt. Auch zwischen Modriach und Steinberg Verzögerungen wegen der Blockabfertigung vor dem Herzogbergtunnel. Da sind es 30 bis 40 Minuten mehr und in Tirol bei 179 Fernpassstraße Richtung Nassereit. Auch da staut es vom Grenztunnel Füssen bis nach Reute, braucht auch ca. 40 Minuten länger. Wir wünschen eine gute, sichere und hoffentlich entspannte Fahrt.
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0: Laser Darkness auf 88.6 am Wochenende. 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
0: 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Juli. 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

0: AC/DC TNT für euer Wochenende. Das ist 88.6 am Samstag.
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0: schon am Griller, hat ein paar Fotos dazu geschickt. Das schaut richtig gut aus und das Wetter ist auch optimal dafür, den Griller heute rauszuschieben und ihn anzuheizen. Von Tirol bis ins Burgenland. Viel Sonne, 20 Grad aktuell in Reute in Tirol, 23 Grad haben wir in Podersdorf im Burgenland und 24 Grad sind es am Donauinselfest in Wien. Bis zu 29 gehen sich heute noch aus. Am Nachmittag im Westen kommen ein paar Wolken dazu, also Tirol, Salzburg und Kärnten, aber da bleibt alles trocken. 88,6 Wettertrend für morgen, für den Sonntag. Da wird es wechselhaft. Einmal scheint die Sonne, dann regnet es wieder. Auch Gewitter sind morgen mit dabei. Salzburg bis Richtung Niederösterreich. Da kann es am Vormittag blitzen und donnern. Ab dem Mittagessen dann auch im Westen stellenweise nass. Und das Ganze bei 21 bis 29 Grad. Die Nachrichten mit Hannes Happ.
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2: Nach dem Großbrand eines Entsorgungsbetriebs in Wien-Donaustadt ist die Südosttangente zwischen Kaisermühlen und dem Stadtlauertunnel weiterhin gesperrt. Die Feuerwehr ist noch immer dabei, Glutnester zu löschen, während ein Statiker die Stabilität der schwer beschädigten Lagerhalle sowie mögliche Auswirkungen auf die Autobahn prüft. Verletzt wurde bei dem Brand niemand. Die Ursache ist noch unklar. Im deutschen Erfurt haben Demonstranten vor dem AfD-Bundesparteitag mehrere Hauptverkehrsrouten blockiert. Laut Polizei protestieren rund 15.000 Menschen. Der Parteitag kann laut den Behörden aber wie geplant beginnen. Der Großteil der AfD-Delegierten hat den Veranstaltungsort bereits erreicht. Die Co-Vorsitzenden Alice Weidel und Tino Chrupalla sollen dabei heute im Amt bestätigt werden. Die Ukraine hat erneut russische Ölanlagen bei St. Petersburg mit Drohnen angegriffen. Bilder auf Social Media zeigen Rauchwolken und Feuer an einem Hafen in der Nähe der Stadt, wo Öl, Getreide, Kohle und Flüssiggas verschifft werden. Zuletzt hat die Ukraine Anfang des Vormonats den Ölhafen beschossen. St. Petersburg liegt gut 1000 Kilometer von der Ukraine entfernt.
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0: Und von den Nachrichten machen wir einen Blick auf die Straßen. Und denen ganz genau 11.54 Uhr, A23 Südosttangente haben wir in den Nachrichten gerade gehört. Die ist nach wie vor gesperrt zwischen Hirschstetten und dem Knoten Kaisermühlen. Da am besten großräumig ausweichen. Außerdem A2 Wien Richtung Graz, da staut's bei Gleisdorf, da braucht ihr 30 Minuten länger. Etwas weiter Graz Richtung Klagenfurt zwischen Modriach und Steinberg. Da gibt's Blockabfertigung vor dem Herzogbergtunnel. Auch da braucht ihr ungefähr eine halbe Stunde länger. Und in Tirol zwickt's auf der B179, der Fernpassstraße Richtung Nassereit vom Grenztunnel Füssen bis heute sind es ungefähr 30 bis 40 Minuten mehr. Gute Fahrt!
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2: Und das am Samstag zu Mittag. Ja, die ersten Griller stehen schon draußen, werden schon angeheizt, die Würstel drauf, das Kotelett drauf, ja. Zucchini gerne auch, wer es mag. Ja. Auf jeden Fall großartiges Wetter, den Griller heute in Betrieb zu nehmen. Die Christina hat es schon gemacht, falls ihr auch gerade grillt, freue mich gerne über Fotos davon an unsere WhatsApp-Nummer 0676 83 886 100. Wir begleiten euch beim Essen, beim Grillen, beim Mittagessen verbringen. Gleich mit Limp Bizkit und jetzt mit den White Stripes. Ich bin der Roman Dallamassel und das ist 88.6.
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0: Limp Bizkit für euren Samstag auf 88.6. Ein Samstag am Wochenende vom Donauinselfest.
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0: Das kann man so sagen. Es war ein unfassbar leibender erster Tag gestern. So viele von euch sind gekommen, haben sie die Bands angeschaut, haben sie die Acts angeschaut, haben eine richtig gute Zeit gehabt. Genossen, kann man sagen, beim größten Gratis-Open-Air-Spektakel in Österreich. Für mich gefühlt auf der Welt. Und wir und ihr mitten dabei. Apropos dabei, der Batka war auch da. Und auch die Gespräche, die Plaudereien, die er geführt hat, bestätigen, dass das eine richtig gute Zeit war.
3: Wie gefällt es euch bei unserer Bühne?
4: Ich bin English.
3: Du bist English. How do you like our stage?
4: It's brilliant, our stage. Sounds really good.
3: Where are you from?
4: Manchester.
3: Welcome to Vienna.
4: Thank you. It's a beautiful place.
3: Du bist für wen gekommen?
5: Bloodsucking Zombies from Outer Space.
3: Schaut dir fast ähnlich, ja? Ja. Beschreibe mal, wie du aussiehst.
5: Zombie-mäßig, ganz rote Augen, blutiges Kreuz auf der Stirn und ja, bluten aus der Nase rinnen.
3: Ein Hut mit Hörnern.
5: Darf auch nicht fehlen.
3: Wie lange hast du gebraucht für die Vorbereitung?
5: Circa 2 Stunden.
3: Wie haben sie dir gefallen heute?
5: Super. Schade, dass der Schlagzeuger jetzt seinen letzten Auftritt hatte.
3: Möchtest du ihm noch was mitgeben?
5: Bleibt's, wie seid's, Jungs. Österreich liebt euch.
6: Ich kann mich echt nicht beschweren. Das Wetter passt super. Das Line-Up diese Woche ist ein Wahnsinn. Wir haben uns extra dafür eine freie Nummer, dass man vorher schwarz geben kann. Die Bühne ist hier angenehm aufgestellt, schön angenehm auf dem Berg und so. Auch ganz hinten was sieht's. Man hat immer Übergetränke. Die Hydration Break ist sehr wichtig. Ich bin wunschlos glücklich, ich kann mich da bitte nichts sagen. Also nach 6, Dankeschön für das Line-Up.
3: Hi, hallo. Wie gefällt es dir bei uns?
7: Sehr gut. Witzigerweise bin ich vom Foo Fighters Konzert geflogen. Daher.
3: Was gefällt dir so gut bei uns?
7: Die 88.6 Bühne. Avatar. Habe ich schon voriges Jahr vor Iron Maiden als Vorband gesehen. Und ja, jetzt bin ich da.
8: So geil, beste Bühne ever. Ich bin nur hergekommen wegen eurer Bühne, wegen eurem Programm. Ja, Bloodsucking Zombies von Outer Space, so geil. Avatar, so geil. Also heute ist der beste Tag überhaupt. Ja. Vielen Dank, ich sage danke.
0: Also man kann ruhig sagen, Tag 1 gelungen. Dicker, fetter Haken-Check und heute geht's weiter. Headliner heute am Samstag am Abend Airborne. Und anheizen werden ab 19.10 Uhr 10 junge Herren aus dem Burgenland, eine österreichische Band. Die heißen Coffee Shop Company und sie selber sagen, sie spielen so eine Mischung aus Skunk, Rock, Reggae, also ein riesen Mischmasch, der mir persönlich und wahrscheinlich auch euch sehr, sehr gut schmecken wird. Speziell auf Festivals, weil du stehst unten im Publikum, hörst du die an und fängst automatisch an, so ein bisschen mitzuwippen. Aber ihr könnt euch selber gerne ein Bild machen. Coffee Shop Company, liebe, liebe. Heute mit dabei bei der Bank Austria Radio 88.6 Rockbühne am Donauinselfest. 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

0: Franz Ferdinand, Take Me Out, das ist 88.6 am Samstag. Machen wir einen Blick auf die Straßen um 12.22 Uhr und schauen wir nach Wien. A23 Südosttangente, die ist nach wie vor gesperrt wegen Löscharbeiten zwischen Hirschstetten und dem Knoten Kaisermühlen. Am besten großräumig ausweichen. Dann weiter auf die A2, Graz Richtung Klagenfurt. Da staut es zwischen Modriach und Steinberg wegen der Blockabfertigung vor dem Herzogbergtunnel. Ihr braucht aktuell 20 Minuten länger. Und nach Tirol, B179 Fernpassstraße Richtung Nassereit. Vom Grenztunnel Füssen bis nach Reute braucht ihr 30 Minuten mehr. Wir wünschen eine gute und sichere Fahrt.
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0: Die Beatles auf 88.6 am Samstag, am Tag 2 vom Donauinselfest. Das findet ja statt seit gestern, seit dem Kick-Off-Tag, heute noch und morgen dann auch noch. Und wir sind gemeinsam mit euch mit dabei bei der Radio, also bei der Bank Austria, so heißt der offizielle Radio 88.6 Rockbühne. Und der Tag gestern war schon geil. Batka war ja mittendrin und hat sich umgehört bei euch.
1: Wie gefällt es euch bei uns?
2: Bombe. Es ist einfach nur hammergeil. Band super dieses Jahr, genauso wie letztes Jahr. Einfach nur Spitzenklasse.
1: Auf wen freut es euch am Wochenende am meisten?
2: Feuerschwanz, weil ich einfach generell ein Viking-Metalhead bin und Feuerschwanz einfach nur Spitzenklasse.
1: Du hast doch ein paar zu den Wikinger, gell?
2: Ja,
3: es ist super. Das Jahr ist das Line-Up echt ein Wahnsinn.
1: Auf wen freust du dich am meisten?
3: Tatsächlich auch Feuerschwanz. Mr. Ernie Pulveraffen davor ist auch ziemlich fett, also die ganze Kombination. Genauso aber auch am Samstag mit Nana War of Steel, weil Nana War of Steel, die Italiener geben so geil Gas auf der Bühne. Die habe ich schon 3-4 Mal live gesehen und die sind einfach jedes Mal geil.
1: Darf ich fragen, wie heißt?
3: Ralf René.
1: Ralf René, wenn ich euch zuhöre, würde ich selber, wenn ich nicht da wäre, herkommen. Ihr seid geil.
3: Ja, fix. Also auf jeden Fall. Ja.
0: Es war auf jeden Fall ein großartiger gestriger Tag und der heutige wird mindestens genauso großartig. Airborne, heute Headliner auf der Bank Austria Radio 88.6 Rockbühne und bereits davor, ab 18 Uhr, werden Venice Blue richtig Stimmung machen. Junge Band aus Österreich, aus Wien, die haben letztes Jahr bei uns, waren sie Headliner der 88.6 Rot-Weiß Rockstage. Ihr habt es vielleicht mitbekommen, wir veranstalten ja für alle Bands in Österreich eine Art Contest, wo wir Bands bewerben lassen, sie dann promoten und hypen und euch abstimmen lassen, wer euch am besten gefällt. Und Venice Blue haben es letztes Jahr gepackt und wir haben mit ihnen nachher noch ein Interview geführt über ihren Sieg, wie es ihnen gegangen ist. Hört mal.
4: Ja, ich sage mal so, es war sehr unerwartet, glaube ich mal, für uns. Wir haben uns nicht ausgemalt, dass wir gewinnen würden heute. Wir haben unser Bestes gegeben. Wir wollten auch auf der Bühne, nachdem du moderiert hast, haben wir schon gemerkt, die Stimmung ist da und wir wollten da die Stimmung noch mehr aufheizen und sind mit dem Ziel rausgegangen, dass die Leute wirklich feiern können und Spaß haben können und umso mehr überwältigend ist natürlich das Gefühl, jetzt auch der Gewinner zu sein. Ja. Das ist sehr schön auf jeden Fall.
0: Hochverdient und heute auf der Donauinsel bei uns auf der Bühne. Venice Blue, What's Going On? Das ist 88.6.
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0: Ganz genau so klingt euer Wochenende. Nickelback auf 88.6 mit den Rolling Stones und mit Nirvana geht's gleich weiter. Vorher beim Blick zum Wetter, zu den Nachrichten und auf die Straßen.
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0: Ich habe so viele Grillerfotos bekommen von euch heute. Also Grillerfotos mit was drauf.

0: 21 Grad in Reutte in Tirol, 24 Grad sind es am Neusiedler See in Neusiedl und 25 Grad am Wiener Donauinselfest im Moment und am Nachmittag warten sogar bis zu 29 Grad. Und auch der Nachmittag bleibt schön. Es kommen zwar im Westen ein paar Wolken dazu, aber es bleibt alles trocken. Also kein Problem, weder am Donauinselfest noch sonst irgendwo. Alles gut. Der 88.6 Wettertrend für den Sonntag. Da wird es wechselhaft. Einmal scheint die Sonne, dann regnet es wieder. Auch Gewitter sind mit dabei. Am Vormittag speziell Salzburg, Oberösterreich Richtung Niederösterreich. Da kann es blitzen und donnern. Ab dem Mittagessen dann auch weiter im Westen. Immer wieder nass und das Ganze bei 21 bis 29 Grad. Hannes Haab mit den Nachrichten.
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2: Die Finanzpolizei hat sich im Vorjahr über 1300 ausländische Betriebe vorgenommen und sie wegen Lohn- und Sozialdumping kontrolliert. Dabei hat es Millionenstrafen gehagelt. Insgesamt rund 5,4 Millionen Euro hat die Finanzpolizei im Vorjahr gefordert. Rund 3700 entsandte oder überlassene Arbeitnehmerinnen und Arbeitnehmer wurden kontrolliert. In über 270 Fällen sollen die Menschen zu wenig Lohn bekommen haben, ist der Verdacht der Finanzpolizei. Die Schwerpunkte heuer liegen etwa beim Straßentransport, am Bau und im Tourismus. In Vorarlberg hat die Staatsanwaltschaft Feldkirch neue Ermittlungen gegen den Bludenzer Bürgermeister Simon Can gestartet. Es geht um möglichen Amtsmissbrauch bei einem Bauprojekt. Erst im Februar hat das Landesgericht Feldkirch den Bürgermeister wegen Amtsmissbrauch schuldig gesprochen. Alle Beteiligten gehen aber gegen das Urteil vor. Can soll aber 2021 das Okay für eine Wohnanlage gegeben haben, obwohl der Bau möglicherweise dem Gesetz widerspricht. In Wien bleibt die Südosttangente zwischen Kaisermühlen und dem Stadtlauertunnel wegen des Brands einer Lagerhalle in Wien-Donaustadt weiterhin gesperrt. Ein Statiker hat festgestellt, dass die Halle akut einsturzgefährdet ist. Laut ÖMTC dauert die Sperre voraussichtlich bis heute Abend. Verletzt wurde bei dem Brand niemand. Die Ursache ist weiterhin unklar.
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0: Und von den Nachrichten machen wir einen Blick auf die Straßen. Und da schauen wir nach Wien, A23 eben, Südosttangente gesperrt. Zwischen hier Städten und dem Knoten Kaisermühlen am besten großräumig ausweichen. Wenn ihr quer durch Wien wollt, dann weiter auf die A2, Graz Richtung Klagenfurt. Zwischen Modriach und Steinberg ist wegen Blockabfertigung vor dem Herzogbergtunnel auch Geduld angesagt. 20 Minuten braucht ihr da länger. In Tirol, B179, die Fernpassstraße Richtung Nassereit. Vom Grenztunnel Füssen bis nach Reutte braucht ihr 30 Minuten länger. Und bitte aufs Tempo aufpassen.
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0: Haben wir gemeldet bekommen auf der A22 Richtung Wien bei der Raststation Stockerau. Vielen Dank fürs Bescheid geben. Habt eine gute, sichere und strafzettelfreie Fahrt.
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2: Und das am Samstag, an einem Samstag, wo das Donauinselfest läuft. Seit gestern geht's ja los, heute und morgen auch noch. Und was wir natürlich mitkriegen, nicht alle von euch haben die Möglichkeit, nach Wien zu fahren, auf die Donauinsel und sich die ganzen Konzerte anzuschauen. Und darum haben wir gesagt, okay, dann haben wir morgen für euch eine kleine Idee. Und zwar eine Idee, die es schafft, dass ihr so ein bisschen Konzertfeeling auch zu Hause übers Radio erleben könnt. Was ich damit genau meine, schauen wir uns gleich an, nach den Rolling Stones und nach Nirvana. Das ist 88.6, ich bin der Roman Dalamassel. 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

0: Rolling Stones für euer Wochenende auf 88.6. Ein Wochenende vom Donauinselfest. Das hat gestern gestartet. Heute geht's weiter, morgen auch noch einmal. Und das Line-Up, das wir präsentieren dürfen, gemeinsam für euch, das taugt euch, oder?
1: Es ist einfach nur hammergeil. Band super dieses Jahr, genauso wie letztes Jahr. Einfach nur Spitzenklasse.
0: Das freut uns extrem. Das taugt uns extrem, dass es euch taugt. Heute, gestern war ja Avatar-Headliner, heute Airborne und morgen Feuerschwanz. Und wie ich vorher schon gesagt habe, es ist natürlich nicht für alle von euch möglich, zum Donauinselfest zu kommen. Wien ist halt doch weit weg, speziell wenn man weiter im Westen wohnt. Und darum haben wir Folgendes gesagt. Wir machen ja jeden Sonntag für euch den 88.6 Headliner der Woche. Also wir versuchen für euch so eine Art Konzertfeeling im Radio zu kreieren. Und das heißt auch morgen wieder ab 18 Uhr. Und diesmal, weil sie auch morgen am Donauinselfest spielen und so viele von euch Riesenfans sind, machen wir morgen Feuerschwanz. Das komplette Konzert, den kompletten Konzertmitschnitt von ihrem Auftritt vom Wacken 2022 werden wir für euch aus dem Radio ausdreschen. Okay? Also, bereit machen, schon jetzt so ein bisschen Guster holen. Feuerschwanz. Berserker Mode. Morgen 88.6, Headliner der Woche, ab 18 Uhr. Gehen wir's an.

0: Feuerschwanz, Berserkermod bei uns im Radio. Morgen auf der Bank Austria Radio 88.6 Rock bin am Donauinselfest. Und für alle, die es dorthin nicht schaffen morgen, auch bei uns im Radio 88.6 Headliner der Woche. Morgen am Sonntag ab 18 Uhr den kompletten Konzertmitschnitt von ihrem Auftritt vom Wacken 2022.
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0: Born, Word Up auf 88.6 am Samstag und seit gestern ist ja online die vorletzte Folge vor der Sommerpause.
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0: 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Timpeltime Backstage Brunch, der Podcast von unserem Morgenshow-Team, von der Sarah, von Mike und natürlich vom Timpel. Die plaudern ja da über all das, wofür in der Sendung eindeutig zu wenig Zeit ist. Also über die großen Themen der Woche, über die kleinen Sorgen im Alltag und sie plaudern natürlich auch über euer Feedback. Ja, da freuen wir uns immer, wenn ihr uns das schickt, wenn ihr uns da in Kenntnis setzt, was euch taugt und was euch weniger taugt. Wir nennen das Hörer süß-sauer und darüber haben sie sich in der letzten Folge jetzt aktuell unterhalten.
2: Okay, gut, dann gehen wir zu sauer, aber eigentlich auch nicht, hat uns der Peter auf Facebook geschrieben. Liebe Leute, eure Eigenwerbung, oder magst du?
3: Na bitte, jetzt hast du schon angefangen.
2: liebe Leute, eure Eigenwerbung, Entschuldigung, jetzt habe ich dich am Knie gestoßen.
3: Mach einfach, sag jetzt alles wurscht. Was? Das ist scheißegal.
4: Das passt aber gut zu einer nächsten sauren Nachricht. Ja. Ich ziehe jetzt einfach vor. Ehrlich sauer, schreibt der Christian. Von dem Inhalt ist der Podcast manchmal nicht so schlecht, aber gefühlt die überzogenen Lachanfälle der Teilnehmer reißt mich überhaupt nicht vom Hocker. Ich höre euch nach wie vor sehr gerne, aber ich habe für PC
2: Podcast
4: und unbezahlbar möglicherweise eine andere Nummer. Ja, das war jetzt einfach der passende Zeitpunkt für diese Nachricht.
3: Das stimmt, ja.
4: Sarah haut sich ab, weil sie Mikes Knie berührt.
3: Das ist komplett egal.
4: Und im 18. Jahrhundert, zu viktorianischem Zeitalter, wäre das auch schon eine Hochzeit gewesen.
3: Ja, nein.
4: Ein One-Night-Stand quasi.
3: Ihr, dein Partner und ich müssen jetzt ein Duell haben.
0: Klar. Ja. Oder? Den gesamten Podcast könnt ihr euch gerne anhören. Auf allen Streaming-Plattformen oder gerne auch auf unserer Homepage auf Radio 886.at.

0: Richtig geile Nummer. Creed, My Sacrifice auf 88.6 am Samstag. Good Charlotte auf dem Weg zu euch, Metallica auf dem Weg zu euch. Jetzt einen kurzen Blick auf die Straßen. Um 13.21 Uhr. Nach wie vor Probleme in Wien. A23 Südosttangente, die ist immer noch gesperrt, seit in der Früh. Und zwar zwischen Hirschstetten und dem Knoten Kaisermühlen. Der Grund sind Löscharbeiten einer Lagerhalle, die neben der Tangente sich befindet. Am besten großräumig ausweichen. Dann weiter. A2 Graz Richtung Klagenfurt. Zwischen Modriach und Steinberg. Blockabfertigung vor dem Herzogbergtunnel. Aktuell sind es 15 Minuten mehr. Und in Tirol, da zwickt es auf der B179 der Fernpassstraße Richtung Nassereitz. Vom Grenztunnel Füssen bis nach Reute braucht ihr eine halbe Stunde mehr. Gute Fahrt!
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0: Good Charlotte auf 88.6 am Samstag. Es geht Richtung Nachmittag unter Michi Stranz. Servus, bei mir im Studio.
1: Es geht Richtung Nachmittag, genau. Das Wetter könnte nicht besser sein, würde ich sagen,
0: absolut.
1: Oder? Es ist absolut perfektes Wetter für ein Festival, für das Donauinsel Festival und wir natürlich, Bank aus der Radio 88.6 Rockbühne, auch heute wieder Tag 2.
0: Ja, steigt ja ein. Ich habe mitbekommen, du hast ja in deiner Sendung, wir werden jetzt immer Live-Einstiege machen. Ein bisschen schön, genau. Ein bisschen schauen, wie so die Stimmung genau, ist, ein bisschen schauen, wie die Leute drauf sind. Ne?
1: Haben wir gestern schon Tag 1 gemacht, Sarah, und okay. Kinder war super einfach. Auch schaffen, du hast es auch vorher gesagt, das schaffen wir nicht alle irgendwie. Vielleicht hat die Schwiegermama Geburtstag, aber man kann nicht auf die Donauinsel.
0: Genau.
1: Wir holen euch das Feeling auf jeden Fall ins Radio.
0: Okay, ein bisschen knistern. Weil
1: ein bisschen knistern und
0: Headliner heute ist schon geil. Wir haben vorher drüber geredet.
1: Airborn ist unpackbar geil. Unpackbar geil.
0: Weißt du, was ich an denen so leibend finde? Die Band ist Anfang 2000er gegründet worden und sie klingen, ich komme aus den 80er Jahren, ja? 73er Jahrgang, 80er. Es klingt so. Ja, und ich kriege ganz laut, wenn ich es höre.
1: Ja,
0: voll geil.
1: Ja, du redest mal, ja, sehe ich ganz genauso. Richtig großes Kino, 22.10 Uhr heute. Bank aus der Radio 88.6 Rockbühne und einiges mehr, aber da werden wir gleich drüber sprechen.
0: Wenn wir es scheppern lassen heute.
1: Jawohl.
0: Auf der Insel. Weiter geht's mit dem Michi Stranz. Das ist 88.6. 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

0: Queen, The Show Must Go On, und das ist ein bisschen das Stichwort, denn heute Tag Nummer 2 beim Wiener Donauinselfest und damit auch Tag 2 für die Bank Austria Radio 88.6 Rockbühne. Da werden wir gleich hinschalten. Vorher machen wir noch einen Blick auf Wetter, Nachrichten und Verkehr.
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0: Naja, besser könnte das Wetter kaum sein für dieses Wochenende. Der Samstag, der zeigt sich heute von seiner richtig angenehmen Seite. Im Großteil des Landes dominiert heute die Sonne. Von Norden ziehen zwar dicht

0: Sonne, Schauern, einzelne Gewittern und 20 bis 30 Grad. Also wenn geht, wettertechnisch auf jeden Fall heute genießen. Zeit für ein kompaktes Nachrichtenupdate und das kommt von Hannes Happ.
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2: Damit Menschen, die neu nach Österreich kommen, möglichst früh Deutsch lernen können, haben das Land Kärnten und der österreichische Integrationsfonds ein neues Lernprogramm vorgestellt. Auf der neuen Online-Plattform findet man Selbstlernvideos mit den ersten 100 Wörtern und Sätzen für Alltagssituationen. Außerdem gibt es Live-Online-Kurse. Sprache ist der Schlüssel zur Integration. Ziel sei es, ab Tag 1 eine Perspektive zu bieten, sagt Kärntens Landeshauptmann Daniel Fellner. Die Finanzpolizei hat sich im Vorjahr über 1300 ausländische Betriebe vorgenommen und sie wegen Lohn- und Sozialdumping kontrolliert. Dabei hat es Millionenstrafen gehagelt. Insgesamt rund 5,4 Millionen Euro hat die Finanzpolizei im Vorjahr gefordert. Rund 3700 entsandte oder überlassene Arbeitnehmerinnen und Arbeitnehmer wurden kontrolliert. In über 270 Fällen sollen die Menschen zu wenig Lohn bekommen haben, ist der Verdacht der Finanzpolizei. Die Schwerpunkte heuer liegen etwa beim Straßentransport, am Bau und im Tourismus. Der deutsche Reifenhersteller Continental hat die Kautschuk- und Kunststofftochter ContiTech um einen Milliardenbetrag verkauft. Durch den Verkauf an einen Finanzinvestor rechnet Continental mit einem Erlös von 3,1 Milliarden Euro. Damit konzentriert sich der Konzern auf sein Kerngeschäft als reiner Reifenhersteller.
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0: Dem ist nichts hinzuzufügen. Vielen Dank, Hannes, fürs News-Update. Und damit machen wir einen gemeinsamen Blick auf die Straßen. 5:05 haben wir's und wir starten in Wien. Da ist weiterhin die A23, die Südost-Tangente gesperrt. Das voraussichtlich bis morgen Sonntag und zwar zwischen Hirschstetten und dem Knoten Kaisermütten. Kaisermühlengrund dafür sind die Arbeiten nach einem Brand an einer Halle. Am besten da großräumig ausweichen. Dann schauen wir nach Tirol. B179 Fernpassstraße Richtung Nassereit von Füssen bis Reute. Aktuell eine Dreiviertelstunde Zeitverlust und auch auf der A2 Richtung Graz Richtung Klagenfurt nach Steinberg gibt es Blockabfertigung beim Herzogenbergtunnel. Aktuell auch hier eine Dreiviertelstunde Zeitverlust. Wo es geht, gute und sichere Fahrt.
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3: Wunderschönen Nachmittag wünsche ich, Samstag, 4. Juli und somit zweiter Tag. Und die Donauinsel, ja, die hat gestern schon gezeigt, da geht

noch einiges mehr. Heute gibt es die nächste Runde auf der Bank Austria Radio 88.6 Rockbühne, eben am Wiener Donauinselfest. Ja, das ist Tag 2 von 3 und dazu, wie bestellt, strahlender Sonnenschein. Also ehrlich, viel besser wird ein Festival Samstag kaum werden. Und wir nehmen euch da natürlich wieder mit. Immer wieder schalten wir da live zu Sarah und Kinga auf die Insel. Ja, für die Stimmung, für die Menschen und für genau die Momente, die man eben nicht planen kann. Und deswegen werden wir da immer live hinschalten. Und das werden wir auch gleich machen. Vorher machen wir noch ein bisschen Musik. Und zwar Blink 182, All the Small Things gibt's gleich. Und rein starten tun wir in den Nachmittag mit Guns N' Roses Paradise City. Habt's das fein, so rockt der Samstag.

0: Blink 182, All the Small Things. Heute ist Samstag und somit ist heute Tag 2.
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0: Genau, gestern am Freitag ging's los und es war fulminant und heute eben Tag 2 und noch ist ein bisschen die Ruhe vom Sturm, glaube ich. Das Ganze gibt's natürlich heute nochmal dazu, sagen, wenn ihr heute nichts vorhabt, das Ganze ist bei freiem Eintritt und wir sind da natürlich mittendrin. Und deswegen schalten wir jetzt einmal gleich zum ersten Mal direkt auf die Insel zu Sarah und Kinga und natürlich da mal die Frage, wie schaut's denn da temperaturmäßig aus? Sind kalte Getränke vor Ort? Wie geht's euch?
3: Ja, schönen guten Morgen quasi an Tag 2.
0: Schönen guten Morgen, hallo Sarah, hallo Kinga.
3: Nein, schönen Nachmittag mittlerweile, schön, dass wir wieder da sein dürfen. Tag 2, wir haben den ersten Tag geschafft und es ist eigentlich so wie gestern vom Wetter her, sonnig und mit Sonnenschirm und kalten Getränken ist alles gut. Es ist ein bisschen ein Wind, ist es ganz angenehm, also wieder nicht die Hitze, die wir letzte Woche noch gehabt haben, Gott sei Dank.
4: Es ist schon sommerlich, das muss man schon sagen, aber es geht ein kleines Lüftchen zwischendurch, also es ist ganz okay und ja, Sonnenschutz auf jeden Fall mitnehmen bitte heute und einschmieren das schon, aber es dürfte wieder ein extrem schöner Tag werden, ein richtig cooler Samstag hier bei uns bei der Rockbühne am Donauinselfest und es ist jetzt schon sehr viel Action, muss man sagen, und es zahlt sich ja wirklich aus, man kann, wenn man überlegt, später zu kommen oder jetzt, gerne jetzt schon vorbeikommen, denn bei uns oben, also unten Bühne und dann so quasi die Ränge rauf, da ist ja dann so ein Hügel, da sind die ganzen Foodtrucks, Essens, Trinken, Standeln. Und da bei unserem Trailer, wo auch dann wieder Merch sein wird, ist Bierpong.
3: Jawohl,
0: ach, da geht schon
3: eine Party ab.
4: Da gibt es Musik natürlich von unserem 88.6 DJ, also da hat schon extrem gute Stimmung, sehr gute Laune und ganz viele, die da eben schon Bierpong spielen und das Ganze für den guten Zweck, das ist ja auch super cool. Und es geht noch bis mindestens 15 Uhr, also wenn man eben überlegt möchte, kann man da auf jeden Fall jetzt schon vorbeikommen, es gibt schon Programm.
3: Man kann sich natürlich auch schon die Soundchecks geben von den Bands, die uns heute erwarten, es ist ja heute wieder auch ein großartiges Line-Up. Und wir sind da auch mittendrin, wir sind jetzt gerade im Backstage-Bereich direkt neben unserer Bank Austria Radio 88.6 Rockbühne und wir haben auch schon mit den ersten Leuten und Besuchern geplaudert, die zum Beispiel extra aus Amstetten jetzt schon da sind und schon erzählt haben, sie freuen sich schon so auf Airborne und wollen sich eigentlich jetzt schon am liebsten den Platz in der ersten Reihe sichern.
0: Das kann ich verstehen.
3: Aber bevor wir zum heutigen Line-Up kommen, möchte ich bitte noch einmal den gestrigen Abend Revue passieren lassen, weil ich glaube, Kinga und Timpel, wir haben dich jetzt auch gerade in unserer Mitte.
5: Schönen Nachmittag.
3: Wir waren uns einig, von dem Moment weg, wo sie begonnen haben zu spielen, war es so ein bist du Depper, Alter, wie geil sind die eigentlich? Ich packe es nicht.
5: Also Avatar war wirklich eines meiner absoluten Highlight-Konzerte bisher auf der Insel von all unseren Konzerten, die wir bisher hatten. Reiht sich für mich zum Beispiel ein bei Hailstorm letztes Jahr, was auch sensationell war, und Avatar war einfach fulminant. Flammenwerfer natürlich mit dabei, natürlich sage ich, aber
3: ja, Pyrotechnik ja, haben sie nicht gespart.
5: Das war wirklich cool und sie haben einfach, also der Johannes hat eine Energie und auf der Bühne und er war ja gestern bei ganz ein ruhiger, ein eigentlich lieber,
3: fast
5: ruhiger,
3: ein bisschen introvertiert,
5: unintrovertiert. Und dann denkst du, okay, ja, alles leiwand, Künstler.
4: Eine Bühnenperson und Johannes Eckerström, das sind zwei komplett unterschiedliche Charaktere, also Wahnsinn.
5: Sensationell. Und
4: von der ersten Sekunde an, gell? Also wenn du Johannes siehst, man kann das, ich glaube, man sieht es noch bei uns in den Stories auf Facebook und Instagram, wenn du ihn so siehst, im Interview würdest du nie denken, dass der ein paar Stunden später im kompletten Leder-Outfit sich an irgendwelchen Mikrostangen regelt und häkelt. Also echt eine wahnsinnig geile Show. Das war für mich persönlich wieder mal so ein Moment, so ein Gänsehaut-Moment, wo man dann dasteht und denkt, oh, da haben wir wirklich Avatar bei uns auf der Bühne.
3: Gott sei Dank sehe ich das gerade.
5: Ja, und halt gratis, das muss man immer wieder mal betonen. Das Ganze hier ist ja, man kann einfach vorbeispazieren und sich dann hinstellen und einfach so ein geiles Konzert ohne Kosten erleben. Das ist halt wirklich geil. Und also auch noch dazu kommt, finde ich, was halt für eine Erscheinung ist. Der ist ja riesengroß, also ich schätze Richtung 2 Meter, was muss der sein? Und gibt da halt
3: schwarze, lange Haare.
5: Ja, saugeil. Die ganze Band natürlich immer bei den Dingen, immer im Kreis gehalten. Also sowas von geil und die Songs natürlich sowieso auch mega performt, live Gesang unfassbar großartig, in die Höhen, in die Tiefen, ins Crowding, ins Shouting, alles komplett und du hast gehört, es war live, also hast du gehört, das
4: es war, weil es war nicht perfekt.
5: Nein, aber es war dadurch perfekt.
4: Einfach so gut,
5: weil
4: einfach,
5: es war
4: absolut,
5: wirklich geil absolut. Und also nein, man hört wir sind sehr im Schwärmen.
3: Ja.
5: Das war wirklich das
3: groß,
5: das war der Auftakt einfach für dieses Inselfest-Wochenende und ich bin einfach zu 1000% überzeugt, dass das heute und morgen anders, aber vom Energielevel her nochmal so wird, weil ich glaube, das haben uns ja ganz viele geschrieben, seit wir das Line-Up verkündet haben, und weiß man halt auch, Airborne ist jetzt auch nicht so die unenergetische
3: Band. Im Gegenteil sogar.
5: Im Gegenteil, ja. Also die sind ja quasi nur Strom im Prinzip, das ist halt auch, ja. Also ja, freue mich schon wahnsinnig auf heute.
3: Und eben das Line-Up heute, wir haben einiges vor uns, es geht um 17 Uhr los, einmal mit Black Sunset aus Österreich, dann haben wir Venice Blue, das sind unsere Rot-Weiß-Rockstage-Headliner 2025, dann um 19.10 Uhr geht es weiter mit der Coffee Shop Company, auch aus Österreich, die sind auch ein bisschen verrückt, ein bisschen so mit Reggae-Misch und sowas.
4: Die werden sehr, auch sehr schon für sehr, sehr, sehr gute Laune sorgen, glaube ich. Ist auch so ein bisschen die Aufwärmung für die Aufwärmung, denn danach Nano War of Steel und 20.30 Uhr aus Rom, die machen auch extrem geilen, lustigen Fun-Metal, kann man eigentlich sagen. Da werden wir auch noch plaudern mit jemandem von der Band heute am Nachmittag.
3: So ist es.
4: Bin ich auch schon sehr gespannt, auch nämlich jemand, der Deutsch kann. Das ist
3: lustigerweise,
4: sehr
3: ja.
4: Wenn man Italienisch ist, eher schlecht. Also,
3: meins auch leider.
4: Da freue ich mich
3: das
4: schon
3: Schulitalienisch
4: drauf.
5: Ja, aber Spanisch.
4: Ja, und dann 22.10 Uhr natürlich Airborne. Also es erwartet uns wieder ein extrem geiler Tag, ein mega, mega geiles Line-Up. Wie gesagt, Wetter passt, aber auch jetzt am Nachmittag gibt es schon genug zu tun. Kommt vorbei.
5: Und eben natürlich auch wieder heute uns ganz wichtig einfach, dass viel Musik aus Österreich mit dabei ist. 88.6 Rot-Weiß Rock, eben die ersten drei Bands sind österreichische Bands. Black Sunset, die Gewinner von Rock the Island Contest für unsere Bühne.
3: Ja, genau.
5: Sind drei. Junge Mädels, die da ziemlich heavy spielen. Ja, das wird, glaube ich, eben cool. Venice Blue gewinnt dann 8 Rot-Weiß Rock, wie ihr gesagt habt, unter dem Coffee Shop Company. So, das auch ein Aspekt natürlich, der bei uns nicht zu kurz kommt. Klar, Förderung der heimischen Musikszene und einfach da die österreichischen Bands auch nach vorne auf die Bühne stellen, ist uns einfach wichtig. Und dann holen wir halt dazu, was einfach für eine richtig fette Party dazugehört. Nine War wird, glaube ich, unfassbar geil. Einfach, die sind in den Songtexten schon ein bisschen lustig und blöd. Und das machen sie dann auch auf der, das machen sie in der Bühne halt dann auch noch sensationell.
4: Deswegen freuen wir ja so gut zu uns.
5: Yes, und dann natürlich Airborne sowieso, klar.
3: Also wir freuen uns auf alles, Michi.
0: Das kann man absolut hören. Und das Schönste fand ich, was der Timpel gesagt hat. Er hat nicht perfekt gesungen, der Johannes von Avatar. Aber genau das hat es perfekt gemacht. Und das sind, glaube ich, so Live-Momente, die man dort nur miterleben kann. Also, schaut's auf die Insel, wenn ihr heute noch nichts vorhabt. Ich sage mal fürs erste vielen Dank, Sarah, Kingert und Timpel. Wir schalten natürlich auch gleich wieder zu euch rüber. Und jetzt zur Einstimmung. Wir haben viel darüber gesprochen, aber in meinen Reden kann man viel. Jetzt würde ich sagen, jetzt hören wir rein. Heute Abend, 22.10 Uhr, Headliner auf der Bank Austria Radio 88.6 Rock. Bühne. Und ich glaube, man hat es bei den dreien auch schon gehört, die Vorfreude ist riesengroß. Aber auch davor gibt es schon viel zu erleben. Geht schon jetzt los mit Bierpong und dann geht's los mit Musik. Hier kommt jetzt mal Airborne. Live it up. Schönen Samstag.

Wahnsinn, wie sich eine Nummer so langsam steigern kann bis zur großen Ekstase. Airborne, Live It Up. Und so wird es jetzt auch auf der Toninsel sein. Es steigert sich von Minute zu Minute die Stimmung. Midnight Oil gibt es jetzt. Bats Are Burning.

0: 10.27 Uhr, damit liebe Grüße in die Autos und wir starten in Wien, A23 Südost, dann kennt ihr dies, noch gesperrt bis morgen zwischen Hirschstetten und dem Knoten Kaisermühlen. Grund sind die Arbeiten nach einem Brand an der Halle. Und am besten großräumig ausweichen und A2, also in Steiermark A2, Graz Richtung Klagenfurt. Nach Steiermark gibt es Blockabfertigung beim Herzogenberg-Tunnel, da verliert ihr aktuell 45 Minuten und auch 45 Minuten plus gibt es auf der B179 Fernpassstraße in Tirol Richtung Nassereit vom Grenztunnel Füssen. Bis heute, gute und sichere Fahrt.
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0: Lick It Up auf 88.6. Am Samstag, kurz nach 2:30 haben wir es, und heute Tag 2 auf der Bank Austria Radio 88.6 Rockbühne beim Wiener Donauinselfest. Und ja, das ganze Wochenende nehmen wir euch da mit, und zwar Backstage, vor die Bühne und auch mitten ins Publikum. Immer wieder live mit Sarah und Kinga, und genau da schalten wir jetzt hin. Ihr seid mittendrin im Inselfieber, sage ich einmal. Hallo Sarah, Kinga.
1: Ja, grüß dich Michi. Ja. Wir sind mittlerweile ein bisschen gewandert. Wir haben uns ja jetzt vorhin noch gemeldet aus unserem Backstage-Bereich. Ja. Direkt neben der Bank Austria Radio 88.6 Rockbühne. Und sind jetzt ein bisschen bei unserem Gelände herumgeschlendert und haben einen Schattenplatz gefunden.
2: Inselfieber ist trotzdem auf jeden Fall ausgebrochen, das kann man so sagen. Man hört jetzt im Hintergrund eher auch gerade unseren 88.6 DJ, der beim... Und da ist eben noch Bierpong voller Action und sind auch echt schon viele da. Es macht sehr viel Spaß, es dürften die Leute alle gut drauf sein. Es geht immer so ein kleines Lüftchen. Na klar, es ist heiß, die Sonne scheint schon ordentlich, aber das kleine Lüftchen macht es eigentlich sehr erträglich. Und das macht eben sehr viel Spaß, dass da jetzt schon so viel los ist und jetzt schon so viele Leute da sind und sich eben schon vergnügen und Zeit bei uns verbringen. Und auch die Zeit. Unsere Rock the Island Contest Gewinner Black Sunset, die sind dann da mit dabei, machen den Start. Ganz viel Musik aus Österreich heute mit dabei. Und wen wir jetzt auch mit dabei haben, das ist ein Trio aus Kärnten, kann man
1: sagen. Ja, da freuen wir uns, wir haben die Corinna da.
2: Hallo.
1: Und ihr seid schon hoch motiviert, da zum Bierpong spielen und fürs Line-Up oder nur für eins von beiden?
2: Fürs Line-Up.
1: Ah, geil, beide also gleich.
2: Ja, genau.
1: Habt ihr schon mal live gesehen?
2: Nein, noch nicht, das erste Mal.
1: Und deswegen auch extra hergereist aus Kärnten?
3: Also ich auch wegen Airborne und zweimal schon live gesehen und natürlich wegen einem Bierpong spielen sind wir auch da.
2: Zweimal hast du Airborne schon live gesehen. Ja. Was erwartet uns denn da heute bei der Show? Weil ich zum Beispiel habe es noch nie live gesehen.
3: Absolut geil, also eine richtige Rock'n'Roll-Band, der macht so Stimmung und geil. Ja. Wird also richtig cool
2: Action.
3: Werden.
2: Super.
3: Full Action.
1: Würdest du irgendwas wünschen, was spielen oder sowas, oder freust du dich über alles?
3: Ist alles gut.
1: Christoph, warum bist du da?
4: Wegen der Stimmung, wegen dem Zusammensein und der super Wochenende genießen und natürlich auf der Ostsex.
1: Ja, saugeil. Ihr seid aus Kärnten, woher genau?
2: Wolfsberg.
1: Schön. Ja. Das ist ja auch ein nicht ums Eck. Das ist ein bisschen eine Anreise, und du hast gesagt, doch, fürs Donauinselfest und da auch für unser Line-Up macht's das.
2: Genau, ja, wir sind wegs ein Line-Up rausgefahren und gestern hat es natürlich super zusammengepasst mit den Foo Fighters. Und
1: ach, natürlich.
2: Wir hätten voll gern Avatar gesehen, das war wirklich eine schwere Entscheidung, aber...
1: Wir haben das auch schon im Radio thematisiert, wir haben gesagt, okay, da können wir vielleicht ein Auge zudrücken, weil wir es ja doch verstehen können, Foo Fighters ist auch schon lange nicht mehr in Österreich gewesen.
2: Genau.
1: Haben wir gesagt, das kann man ein bisschen noch nachvollziehen und eben, aber so cool, dass dann heute da seid. Macht sie das ganze Wochenende? Bleibt sie über Nacht da oder fahrt sie heute wieder?
2: Ja, nein, wir bleiben bis Montag.
1: Ja, sau cool, also Montag auch freigenommen.
2: Genau, ja.
1: Habt ihr alles richtig gemacht. Wie ist das so, das Areal, wie taugt es euch? Beschreib ein bisschen, wie ist der Tag, Christoph?
4: Wohl, es ist eigentlich ganz lässig aufgebaut, ja. Ist viel Abwechslung, da ist für jeden was dabei, für die Kinder auch sehr viel gemacht. Was ich super finde, auch zum Beispiel eh bei euch bei der 88.6 Bühne, für Kinderkrebshilfe, Mentorspendenkult, und da wird fleißig mitgemacht, also da finde ich echt super.
1: Na, super, schau. Line-Up-Tag, coole Rockbands und guter Zweck, alles mit dabei. Sehr schön. Ja, dann wünschen wir euch ganz viel Spaß heute. Viel Spaß natürlich bei Airborne. Seid ihr so die erste Reihe Typen oder eher dann in der Menge weiter hinten?
2: Es kommt dann drauf an, schauen wir mal.
5: Kommt drauf an, wie viel man
1: zwitschert hat. Aha, das kannst du auf die Zwitscherei, also, ich verstehe.
2: Wenn jetzt gerade vielleicht ganz viele von euch schon am Weg... Was könnt ihr als Gruß ausrichten an alle, die heute noch hierher sind, so auf die Art, warum man unbedingt da sein sollte heute bei der 88.6 Rockbühne?
6: Warum? Weil Airborne spielt, ihr müsst kommen und das anschauen.
2: Muss man gesehen
6: haben. 88.6 Bühne, die geilste, wir sind die geilste Community, kommt einfach vorbei.
1: Jawohl, schau, Corinna hat auf den Punkt
2: also
1: gebracht.
2: Dann, na, so ist es. Alle auf zum Donauinselfest und zur Rockbühne.
1: Freuen wir uns, Michi, wir hören uns später nochmal.
0: Wunderbar, vielen Dank fürs Erste, und jetzt geht's weiter mit einer Band, die heute auch auf der Bühne stehen wird. Auf der Radio 88.6 Rockbühne. Kommen aus Österreich. Haben wir schon vorher thematisiert. Die sind sehr, sehr lustig. Mischen auch ein bisschen Reggae drunter und sorgen auf jeden Fall für gute Stimmung. Und bei dem Wetter wird das sicher kein Problem sein. Hier kommen sie, die Coffee Shop Company. Wir sind wieder da.

0: Den coolen Bock of Rock Hoodie? Den habe ich aus dem 88.6 Webshop.
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2: So, 10 vor 3 und damit ein Update, was Wetter, Nachrichten und Verkehr angeht. Und wir starten natürlich mit dem Wetter. Der Samstag, der liefert heute, kann man schon sagen, fast perfektes Ausflugswetter. Wichtigstes Kleidungsaccessoire heute auf jeden Fall die Sonnenbrille, denn Sonne, die gibt's heute viel und das im ganzen Land. Nur ein paar dichte Wolken im Norden und Osten, aber trocken bleibt es heute auch. Temperaturen, die steigen auf 22 bis 29 Grad. Dazu gibt's lebhaften Wind, der macht's dann zumindest gebietsweise ein bisschen angenehmer. Morgen ist Sonntag, der bringt dann ja, mehr Wolken im Tagesverlauf, auch einige Schauer. Vereinzelt können auch Gewitter dabei sein. Höchstwerte, die liegen morgen aber ähnlich bei 20 bis 30 Grad. Und der Wochenstart Montag startet ähnlich. Viele Wolken, zeitweise Regen und 18 bis 26 Grad. Lokal können es am Montag auch wieder 28 werden. Hannes Happ mit den Nachrichten.
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3: Das Landeskriminalamt Oberösterreich warnt derzeit vor einer Einbrecherbande, die mit einem Klebestreifentrick arbeitet. Dabei platzieren die Täter gezielt auf dem Fußraum einen möglichst unauffälligen Klebestreifen an der Wohnungs- oder Eingangstür, um zu testen, ob die Bewohner auf Urlaub sind oder nicht und sich demnach ein ungestörter Einbruch lohnt. Wer solche Markierungen entdeckt, soll sofort den Polizeinotruf wählen oder die nächste Dienststelle anrufen, rät die Polizei. Damit Menschen, die neu nach Österreich kommen, möglichst früh Deutsch lernen können, haben das Land Kärnten und der österreichische Integrationsfonds ein neues Lernprogramm vorgestellt. Auf der neuen Online-Plattform findet man Selbstlernvideos mit den ersten 100 Wörtern und Sätzen für Alltagssituationen. Außerdem gibt es Live-Online-Kurse. Sprache ist der Schlüssel zur Integration. Ziel sei es, ab Tag 1 eine Perspektive zu bieten, sagt Kärntens Landeshauptmann Daniel Fellner. Die Delegierten am Parteitag in Erfurt der deutschen Rechtspartei AfD haben ihre Parteichefs bestätigt. Co-Chefin Alice Weidel hat über 81% bekommen. Allerdings hat AfD-Chef Tino Chrupaller mit 70% weniger Zustimmung als beim letzten Mal bekommen. Begleitet wurde der Parteitag schon im Vorfeld mit Protesten und Straßenblockaden von tausenden Gegnern, um den Start zu verzögern oder sogar zu verhindern.
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2: Vielen Dank, Hannes. 14.53 Uhr und damit ein gemeinsamer Blick auf die Straßen und eine Meldung, die uns noch bis morgen erhalten bleiben wird. A23 Südostankante, die bleibt bis morgen gesperrt und das zwar in beiden Richtungen zwischen Hirschstetten und dem Knoten Kaisermühlen. Da gibt es Arbeiten nach dem Brand einer Halle. Am besten empfehlen wir da großräumig auszuweichen über die A22, S1 oder Korneuburg. Und dann schauen wir noch nach Tirol. Halbe Stunde mehr Fahrzeit gibt es da auf der B179 Fernpassstrecke Richtung Nassereit vom Grenztunnel Füssen bis heute und auch in der Steiermark. Gibt es eine Blockabfertigung, und zwar A2 Richtung Klagenfurt nach Steinberg, Blockabfertigung beim Herzogenbergtunnel, aktueller Zeitverlust 45 Minuten. Dann vorher noch reingekommen, Unfall in Niederösterreich A1.

0: Oberndorf. Aktueller Zeitverlust 40 Minuten. Kommt gut und sicher an euer Ziel.
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2: Jawohl, da bin ich. Kurz vor 15 Uhr haben wir es. Und wenn Rockmusik ein Zuhause hat, ja, dann wäre das heute ziemlich sicher auf der Wiener Donauinsel. Gestern war der Auftakt, heute wird nachgelegt. Tag 2 auf der Bank Austria, Radio 88.6. Rockbühne, das Wetter? Naja, absolut auf unserer Seite. Sonne, Sommer und eine Community, die weiß, wie man am Wochenende feiert. Und apropos Community, der Oliver hat mir gerade eine WhatsApp-Nachricht geschrieben, muss ich euch vorlesen. Liebes 88.6-Team, leider kann ich nicht aufs Donauinselfest kommen. Hätte Airborn echt gern gesehen. Ja, da bist du nicht der Einzige. Freut mich umso mehr, dass ihr immer Live-Einschaltungen habt. Mega, ich wünsche euch allen, die dort sind, eine tolle Zeit, einen fetten Abriss. Und das ist doch, besser geht's nicht als Community. Natürlich schade, Oliver, dass du nicht live vor Ort sein kannst, aber umso cooler, dass du dich quasi mit unserer Community mitfreust. Und deswegen werden wir natürlich auch wieder zu Sarah und Kinga schalten, die natürlich live und mittendrin vor Ort sind. Also in dieser Stunde werden wir das auch gleich wieder machen. Vorher hören wir noch ein bisschen Musik und die kommt gleich von Bon Jovi. Und jetzt einmal die Ärzte. Und zwar Unrockbar.

0: So, kurz nach drei haben wir es. Zeit für einen Blick dorthin, wo alles passiert. Und zwar auf
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0: Genau, und meine zwei Kolleginnen Sarah und Kinga, die sind da vor Ort und mittendrin und wir fangen uns da die Stimmung ein. Schauen wir mal, was sich dort gerade tut. Hallo Sarah und Kinga.
3: Ja, hallöchen,
0: hallo.
3: Wir melden uns hier wieder aus unserem Backstage-Bereich direkt neben der Bank Austria Radio 88.6 Rockbühne. Vielleicht hört man es im Hintergrund, da laufen auch gerade schon die Soundchecks natürlich fleißig. Und ich bin sehr froh, dass wir immer noch zu zweit sind, weil ich habe kurz jetzt schon gedacht, dass ich dich, Kinga, verliere an die Airborne Technik Crew. Du hattest gerade kurzzeitig einen Zweitjob.
4: Zu meinem Lebenslauf kann ich jetzt auch dazu schreiben, technischer Support von Airborne.
3: Oder wie geil.
4: Das ist schon sehr geil. Ich muss auch ehrlich sagen, du hättest mich verloren. Also hätten sie mich jetzt gefragt, ob ich mitkomme für den Rest der Tour, weil sie so viel Fähigkeit wie mich brauchen, dann wäre ich mitgegangen.
3: Ich sage es dir, ich würde es verstehen.
4: Es war wirklich nur ein ganz kleiner Inzident, aber ich habe jetzt gefühlt schon sehr viel geholfen, muss ich sagen. Auch wenn es kurz ein bisschen creepy war, ist einer von der Crew einfach hergekommen mit Airborne Crew T-Shirt und hat so sich umgeschaut zwischen uns. Also du bist da gestanden, ich, ein, zwei andere Mädels und unsere Kollegin die Lisa auch. Und hat einfach die Hand genommen von ihr und seine und ihre Hand verglichen. So aufeinander. Ohne was zu sagen. Also nur du speak English. Ja, okay, passt. Hand so.
3: Give me your hand.
4: Ja, und dann, na komm mal mit. Und wir schauen uns so an. So.
3: Ich meine, wenn sie einfach mal nicht.
4: Das machen wir normalerweise
3: nicht.
4: Aber wir sind ja hier bei uns bei der Rockbühne, Radio 88.6, also alles gut. Und dann kommt sie wieder zurück, wo wir gerade schauen gehen wollten, was denn da eigentlich los ist. Und sagt, na, die brauchen irgendein Kabel aus irgendeinem Kastel und sie brauchen einen ganz schmalen Unterarm im Endeffekt.
3: Also das Gelenk, ein Handgelenk, ja.
4: Ein Handgelenk. Und dann haben wir eben unsere drei Handgelenke verglichen und meinen, sie ist jetzt wirklich minimalst schmäler. Und haben gedacht, wurscht, ich probiere es einmal. Gehe eben gerade, wie du sagst, bei uns bei der Rockbühne ist gerade Soundcheck. Ich glaube, Nano War of Steel machen noch ein bisschen was, aber Airborne im Hintergrund richten auch schon her.
3: Die Technik, ja.
4: Und hinter der Bühne, also wo Drums und alle möglichen Kasteln stehen, ist so ein größerer Schrank, kann man es jetzt beschreiben. Und eben einer von der Crew hat da versucht, ein bestimmtes Kabel rauszukriegen. Aber keine Möglichkeit, dass du da irgendwie reinkommst. Und ich habe meine Uhr abgenommen und habe halt mal versucht und habe zuerst schon aufgeben wollen, weil ich gedacht habe, das ist zu schmal, komme ich auch nicht durch. Und dann, durch den Schweiß von meiner Uhr, bin ich da hineingeflutscht und zack, war ich schon beim Kabel. Und dann hatte ich, und ich frage ihn noch so, soll ich einfach anziehen? Und dann war er kurz nervös, nein, bitte nicht, um Gottes Willen. Er hat sich so gefreut, dass er mich umarmt hat, schau. Das war jetzt richtig nett.
3: Jetzt hast Airborne geholfen, dass sie heute spielen können.
4: Erste gute Tat, 15.09 Uhr am Samstag auf dem Donauinselfest.
3: Kannst du im Lebenslauf dazu schreiben, Kinga, Technik
4: Crew,
3: Airborne.
4: Nur weil ich das Kabel gezogen habe, können Airborne heute spielen.
3: Ich liebe es.
4: Also macht euch bereit, freut euch auf dieses Konzert, es wird noch besser als je zuvor.
3: Und das Kabel steckt jetzt dort, wo es stecken soll.
4: Anscheinend.
3: Dank dir.
4: Ja, Gott sei Dank.
3: Sankt Kinga, sagt
4: man. Danke.
3: Also wir haben die erste gute Tat des Tages schon getan und Airborne eben dazu verholfen, heute technisch einwandfrei spielen zu können.
4: Ja, mega.
3: Sie sind heute unsere großen Headliner, wir freuen uns schon sehr. Um 22.10 Uhr, also kurz nach 10, geht's los mit ihrer Show. Und wir haben jetzt eh auch schon mit den ersten Leuten geplaudert, die da sind, weil es passiert ja jetzt gerade auch noch Bierpong. Ich glaube, das endet jetzt dann bald, gell? Wir haben es kurz nach drei.
4: Ja.
3: Das geht jetzt schon zum Ende
4: geht
3: hinzu. Aber wir haben ja natürlich auch unsere 88.6-DJs, unseren Trailer, dann später sperrt er auch der Merch auf und unsere Gutes gibt es wieder. Also es fühlt sich schon langsam ein bisschen und wenn man so mit den Leuten plaudert, hört man schon, ja, Airborne, geil, ich freue mich schon, ich bin wegen Ihnen da und ich freue mich und ich werde vorne mit dabei sein.
4: Und was man auch schon merkt bei den Leuten, die schon da sind und das finde ich sehr, sehr schön, natürlich ist es nicht für alle, aber die meisten haben am Wochenende frei.
3: Mhm.
4: Und gestern hat es natürlich ein bisschen gedauert, weil viele haben halt doch noch gearbeitet oder mussten vielleicht die Kinder noch bei den Großeltern abgeben. Also es hat sich langsam gefühlt, aber jetzt merkt man einfach schon eine sehr ausgelassene Stimmung.
3: Samstagstimmung.
4: Jeder ist schon gut drauf, jeder genießt vielleicht schon das erste Bier oder das zweite, eben Sonne, jeder freut sich, dass ein richtig schöner Sommertag ist und freuen sich eben alle schon auf die Bands. Also richtig coole Stimmung jetzt schon. Du hast es richtig gesagt, unser Merchstand öffnet dann wieder und auch unsere Goodies und da zahlt sich auch aus, früh zu sein. Ich war nämlich gestern ein paar Mal, bin ich dort herumgegangen und die Schlangen waren sehr lang. Also wir haben wieder zum Beispiel 88.6 Sonnenbrillen, richtig geile Bandanas und es ist alles extrem beliebt, also zahlt
3: die
4: sich auch auszukommen. Ja.
3: Hat man gestern auch bei Avatar schon dann in der Crowd gesehen,
4: natürlich.
3: Die Rockhands beim Crowdsurfen.
4: Und sonst, wie schaut's aus, heute Samstag am Donauinselfest bei uns bei der Bank Austria Radio 88.6 Rockbühne, musiktechnisch, einmal ganz viel Musik aus Österreich mit dabei.
3: Wir haben nämlich unsere Rock the Island Contest Gewinner, Black Sunset, die beginnen um 17 Uhr, also in nicht einmal zwei Stunden geht's da schon los, da sind's dann schon mittendrin. Dann geht's weiter mit unseren Rot-Weiß-Rockstage-Headlinern 2025 mit Venice Blue. Dann um kurz nach 7 geht's los mit der Coffee Shop Company. Die sind auch Musik aus Österreich und so ein ganz wilder, spannender Mix. Da haben wir auch schon gesehen, die haben uns schon auf Social Media verlinkt, dass sie schon basteln an einem Einhorn oder sowas. Also da dürfen wir uns auf jeden Fall auf etwas Verrücktes freuen.
4: Special Effects kommen heute auf jeden Fall.
3: Und dann um 8:30 geht's los mit Nanowar of Steel. Da hat uns der Timpel ja gestern schon erzählt, ein bisschen seine Secret-Headliner.
4: Stimmt, ja, auf die freut er sich schon besonders, weil die einfach ein bisschen generell verrückt sind, verrückt lustige Texte haben. Die sind auch verkleidet auf der Bühne, also kann man so ein bisschen Fun-Metal beschreiben. Ich habe vorher gelesen, ich glaube auf Wikipedia, sie werden manchmal ein bisschen mit italienischen JBO verglichen, die ja auch schon bei uns auf der Bühne waren, weil sie halt einfach Spaß-Metal machen und lustige Texte haben. Also das wird auf jeden Fall grandios. Und dann eben 22:10 Uhr Airborne, großer Headliner heute bei uns auf der Rockbühne, denen ich jetzt geholfen habe technisch. Ich finde eigentlich, mein Soll ist für heute erreicht.
3: Ich glaube, es ist alles getan, wir sind bereit. Ja, wir freuen uns.
0: Wow, wow, wow, sehr cool. Danke euch zwei. Wir bleiben da natürlich dran im Laufe des Nachmittags. Schauen wir da immer wieder live auf die Bank Austria Radio 88.6 Rockbühne und holen euch die Insel da quasi direkt ins Ohr. Und jetzt habe ich für euch den 88.6 Headliner 2026. Sie haben es vorher schon erwähnt. Um 18 Uhr stehen sie auf der Bühne. Venice Blue, Moon Girl. Schönen Samstag.

Wenn es Blue mit Moongirl, fünfköpfige Band aus Wien ist das und das sind natürlich die Headliner der 88.6 Rot-Weiß Rockstage 2025. Nicht 2026, wie ich vorher gesagt habe, die suchen wir ja noch aktuell. Und jetzt habe ich so eine Band, die könnte man sagen, sind eigentlich Dauer-Headliner bei uns. Hier kommt Linkin Park, Faint, so rockt der Samstag.

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4: 5:05 und damit der Blick auf die Straßen und da schauen wir in die Steiermark, da gibt es jetzt nämlich eine Tunnelsperre. Gesperrt ist der Kleinalmtunnel auf der 9 der Pyrenautobahn Richtung Slowenien nach dem Knoten St. Michael. Da steht ein defektes Fahrzeug im Tunnel. Ausweichen am besten über die S6 oder die S35. Wir bleiben in der Steiermark A2 Richtung Klagenfurt. Nach Steinberg gibt es immer noch Blockabfertigung beim Herzogenbergtunnel. Aktuell verliert er da 30 Minuten. Und Tirol, 20 Minuten mehr Fahrzeit gibt es auf der B179 Fernpassstrecke Richtung Nassereit vom Grenztunnel Füssen bis heute und großes deutsche Eck A8 in beiden Richtungen vor einer Baustelle bei Rohrdorf verliert er aktuell eine halbe Stunde und die Meldung, die uns noch bis morgen beschäftigen wird, kommt aus Wien auf der Südosttangente. Die ist gesperrt und zwar in beiden Richtungen zwischen Hirschstetten und dem Knoten Kaisermühlen. Grund sind die Arbeiten nach dem Brand von gestern. Am besten empfehlen wir großräumig auszuweichen über die A22, S1 oder Karneuburg. Wo es geht, gute und sichere Fahrt.
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Sabbath, Iron Man auf 88.6, kurz nach 3:30 haben wir's und wir schalten gleich wieder zu Sarah und Kinga auf die Wiener Donauinsel zur 88.6 Rockbühne, wo ja gestern Abend Avatar zerlegt hat, aber gestern Abend, da war ja auch noch was anderes, im Wiener Zappelstadion zum Beispiel, die Foo Fighters, viele waren dort, viele Fotos habe ich bekommen und hier sind sie jetzt mit Everlong.

0: fulminant. Die Foo Fighters Avalon gestern im Wiener Zappelstadion, heute bei uns im Radio. Und wenn man heute irgendwo sein will, naja, dann wahrscheinlich dort.
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0: Genau, auf der Wiener Donauinsel haben wir uns da positioniert, wie jedes Jahr bei der Bank Austria Radio 88.6 Rockbühne. Und Sarah und Kinga, die sind längst mitten vor Ort, mitten in der Enge. Und genau, da schalten wir jetzt wieder hin. Hallo Sarah, hallo Kinga.
3: Hallo.
4: Hallo.
0: Wie geht's euch?
3: Wunderschönen Nachmittag live von der Bank Austria Radio 88.6 Rockbühne am Donauinselfest Tag 2. Uns geht's bestens, würde ich sagen.
4: Wir sind da mitten gerade in einem Wind. Vielleicht kann man das ein bisschen hören. Wir spazieren da nämlich gerade so entlang unser Gelände.
3: Wie angenehm ist das?
0: Ja, ja, ihr bewegt euch, ja. Man hört's.
3: Herrlich.
4: Ja, wir sehen jetzt gerade direkt eben zur Bühne und sind da jetzt eben auf diesem Weg, wo es sich dann ja auch das Gelände wie so ein Amphitheater dann aufbaut und gehen da gerade rauf von der Bühne eben in Richtung Bierpong. Das ist jetzt fast aus schon wieder. Das kann man heute nicht mehr machen, morgen aber dafür wieder. Ist das, ich weiß gar nicht, wann beginnt's? Irgendwann am Vormittag geht
3: ja,
4: bis
3: also
4: 15
3: morgen
4: circa.
3: Am Sonntag kann man auf jeden Fall auch schon wieder am Vormittag untertags eben vorbeikommen,
4: genau.
3: Und sich da mit dem Bierpong ein bisschen die Zeit vertreiben für den guten Zweck. Haben auch schon viele gesagt, wie cool sie das finden. Finden wir natürlich auch fein, dass die das wieder mit uns machen heuer. Daneben hat jetzt auch schon der Merch-Stand geöffnet, wo es natürlich auch wieder heißbegehrte T-Shirts von uns gibt. Kann man also auch vorbeischauen. Und daneben, neben dem Merch-Stand, ist auch unser 88.6-Trailer, wo wir dann auch wieder ganz viele Goodies und coole Kleinigkeiten einfach verteilen. Und sonst haben wir hier natürlich schon viele Foodtrucks und Getränkestandeln, die schon offen haben. Davor einige heurigen Bänke, wo wirklich schon viel los ist jetzt eigentlich. Es ist 15.40 Uhr, ein bisschen dauert es noch, bis die erste Band loslegt um 17 Uhr. Aber jetzt eben schon viel los, viele da, viele sitzen auch schon im Schatten am Boden. Und ich glaube einfach, die Euphorie und die Vorfreude auf das heutige Line-Up und einfach auf Tag 2 am Donauinselfest ist einfach schon riesengroß.
4: Ja, vor allem, ich sehe da, die Euphorie schlägt sich nieder in Bandshirts. Wir haben hier nämlich auch schon einige Leute, die, glaube ich, warten darauf, dass Airborne heute spielen. Ich sehe hier ein Bandshirt mit Airborne. Ist das richtig?
5: Sicher, sicher.
4: Grüß dich, wer bist du?
5: Ich bin der Jürgen, ich komme aus Bayern.
3: Aus Bayern, jawohl. Die ganze Gruppe, der ganze Tisch?
5: Die ganze Gruppe, ja.
3: Mega.
4: Hallo Gruppe.
3: Ruf's mal rein.
4: Ja, wie cool, das heißt, ihr wartet jetzt schon drauf, dass der Headliner zum Spielen beginnt.
5: So ungefähr, ja, aber das andere ist nicht zu verachten, was da noch kommt heute und
4: ja,
5: was
4: schon,
5: gestern
4: gell?
5: Schon war und was morgen noch kommt. Also da ist
3: ihr wart gestern auch schon da?
5: Sicherlich.
3: Und was hat euch getaugt?
5: Ja, Avatar war Wahnsinn.
4: Ja, bitte. Oh,
3: Gott, schon,
4: oder?
3: Ja. Schon, gell?
4: Wie geil waren die eigentlich?
5: Auf einer Skala von 1 bis 5, sage ich mal 11.
4: Schon, oder? Da bin ich bei dir. Wirklich wahr. Hast du die davor schon mal live gesehen oder gestern
5: nein,
4: das erste
5: nein,
4: Mal?
5: Nein, das erste Mal.
4: Ich war genauso überrascht wie du dann wahrscheinlich,
5: ja.
4: Weil wir das erste Mal angefangen haben mit Headbangen, alle gemeinsam, haben wir gedacht, bist du deppert oder was ist mit denen, wie geil
5: ja,
4: sind
5: ja,
4: die eigentlich?
5: Ja, die haben richtig abgefeiert.
4: Ja, geil.
3: Ihr seid aus Bayern, wie habt ihr zu uns, zu unserem Sender, generell zu uns zur Bühne, zum Donauinselfest gefunden?
6: Leicht.
5: Also,
4: ja, wer hat da leicht gesagt? Du hast das gesagt, glaube ich, gell? Wer bist du?
6: Ich bin die Marianne.
4: Marianne, ja. Du bist auch aus Bayern?
6: Ja.
4: Und du hast leicht hergefunden?
6: Ja, ganz leicht.
4: Na, wie sei Dank.
6: Mit der Westbahn, Salzburg.
4: Na, da schon her.
6: Perfekt.
4: Na, noch besser.
6: Und fertig.
4: Großartig. Wie taugt sie da?
6: Ja, super.
4: Du hast dann Sonnenhut auf, brav, Sonnenbrille,
6: ja.
4: Perfekt.
6: Ja,
4: Getränk
6: alle,
4: fit.
6: Alle.
4: Kühles Getränk noch und dann passt.
6: Ja.
4: Das heißt, ihr bleibt jetzt aber sitzen, bis Airborne beginnen.
5: Wahrscheinlich nicht. Also wir werden noch einmal runter schauen, aber dann haben wir zeitig da, dass wir das ja nicht verpassen.
4: Dadurch, dass du schon ein Shirt hast, hast du sie schon mal gesehen?
5: Zweimal schon.
4: Super. Erzähl, was können wir erwarten?
5: Perfekten AC-Sound, sage ich immer.
4: Ja.
5: Mit einer wahnsinnig guten Show. Und einfach nur Spaß.
4: Ja, geil.
3: Cool.
4: Ja, dann
3: uns drauf.
4: Schön, dass ihr da seid. Sau cool und ganz viel Spaß euch. Dankeschön. Ciao. Also das ist natürlich großartig und man sieht jetzt eben aufgrund der T-Shirts schon wirklich, warum die Leute da sind.
3: Ja.
4: Und das unter anderem wegen dem Headliner. Jawohl!
3: Freuen sich, damit haben sie wahrscheinlich auch nicht gerechnet. Aus Bayern extra zum Donauinselfest nach Österreich gekommen und dann gleich einmal im Radio.
4: Na, ja,
3: mega.
4: So sind wir.
3: Na, sehr schön. Aber eben, also man sieht, das ist jetzt wirklich der perfekte Beweis gewesen. Die Leute sind schon gut drauf. Es ist einfach eine ausgelassene, entspannte Samstagsstimmung. Sehr, sehr fein. Und eben viele, die sich schon auf Airborne freuen. Ich muss sagen, er hat meine Vorfreude jetzt schon gesteigert.
4: Na sicherlich.
3: Mit einer Orgelshow und einfach Spaß und cool und Vollgas. Na, Wahnsinn. Also wenn ihr noch am Überlegen seid, es gibt eigentlich wirklich keinen Grund nicht zu kommen, aber jeden zu kommen. Heute bei uns bei der Radio 88.6 Rockbühne am Donauinselfest, Straßenbahn, Floridsdorfer Brücke und dann statt auswärts gehen, sieht man auch unseren 886 Torbogen und dann seid ihr eigentlich eh schon da bei uns am Gelände und da eben heute großartige Musik mit dabei. Zuerst viel Musik aus Österreich, Rot-Weiß Rock, dann Nanowar of Steel um 20.30 Uhr und 22.10 Uhr große Headliner heute, Airborne.
4: Und wer natürlich bitte auch nicht fehlen darf, den haben wir vergessen, Kinga.
3: Oi.
4: Heute ist ja unser Special Guest auch wieder unterwegs.
3: Na, selbstverständlich.
4: Gestern schon einige Fotos gemacht mit ihm, schon auf der Bühne auch mit dabei gewesen. T-Shirt-Kanone war gestern auch dabei und natürlich der Peter Hornelius, bitte. Der wird sich heute auch wieder blicken lassen.
3: Jawohl, also volles Programm, wir freuen uns auf euch. Kommt vorbei.
0: Das klingt super, klingt schon verdammt nach Festival damit der Gruppe aus Bayern. Danke Sarah, danke Kinga und genauso soll es sein, wir melden uns später wieder live von der Donauinsel und hat er was gesagt von Headliner heute Abend? Ich glaube, ich habe das so verstanden, oder? Naja, ihr wollt das? Wir machen es, hier kommen sie. Heute Abend, 22.10 Uhr, Airborne, 8 Bank aus der Radio 88.6 Rockbühne. Ich liebe diese Nummer, baut sich so langsam auf. Ich bin ruhig, hier kommen sie. Running Wild, let's rock.

Ja, das gibt's heute Abend bei uns auf der Bank aus der Radio 88.6 Rockbühne live und das wird sicher bald. Also Airborne Running Wild waren das heute Abend live auf der Wiener Donauinsel bei uns auf der Bühne. Hier gibt's jetzt AC/DC, Back in Black. Schönen Samstag.

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2: So, der wettertechnische Blick aufs Wochenende, der zeigt zwei Gesichter. Der Samstag heute, ja, der macht es uns relativ leicht. Viel Sonne, meist trocken und das bei 22 bis 29 Grad. Nur im Norden und Osten, da ziehen ein paar dichtere Wolken durch, aber es sollte großteils und gesamt trocken bleiben. Im Osten gibt es ein bisschen Wind, das ist bei den Temperaturen aber gar nicht

0: sehr unbeständig. Der Montag wird 18 bis 26 Grad, aber auch da können wieder Gewitter dabei sein. Und damit zu Hannes Happ ins Nachrichtenstudio.
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2: Die Grundwasserstände quer durch Österreich sind Ende des Vormonats erneut niedrig bis sehr niedrig gewesen. Das ist das Ergebnis bei 8 von 10 Messstellen, steht heute im neuesten Wasserhaushalt Österreich-Bericht der Hydrographie. Umweltminister Totschnig muss daher bald das lange angekündigte Wasserentnahmeregister liefern, fordert Greenpeace, damit erstmals klar wird, wer wie viel Wasser aus Industrie und Landwirtschaft nutzt. Das Landeskriminalamt Oberösterreich warnt derzeit vor einer Einbrecherbande, die mit einem Klebestreifentrick arbeitet. Dabei platzieren die Täter gezielt auf dem Fußraum einen möglichst unauffälligen Klebestreifen an der Wohnungs- oder Eingangstür, um zu testen, ob die Bewohner auf Urlaub sind oder nicht und sich demnach ein ungestörter Einbruch lohnt. Wer solche Markierungen entdeckt, soll sofort den Polizeinotruf wählen oder die nächste Dienststelle anrufen, rät die Polizei. Die deutsche Autoindustrie ist auf Schleuderkurs, BMW geht es schlecht, VW könnte 4 Werke schließen und auch bei Mercedes gibt es einen harten Sparkurs. Das Unternehmen will die Arbeitszeit der Beschäftigten verlängern, aber nicht mehr zahlen. Eine bereits vereinbarte Sonderzahlung für Juli wurde gestrichen, deswegen sind gestern rund 20.000 Beschäftigte auf die Straße gegangen und weitere bundesweite Proteste wurden angekündigt.
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0: Und wie es da heute weitergeht, Hannes, vielen Dank. 5:04 und damit machen wir einen gemeinsamen Blick auf die Straßen und da schauen wir zuerst einmal wieder in die Steiermark. Da ist noch immer der Kleinalmtunnel auf der A9 Pyrn-Autobahn Richtung Slowenien nach dem Knoten St. Michael gesperrt. Grund dafür ist ein defektes Fahrzeug, das im Tunnel steht. Der Streckendienst, ja, der ist schon vor Ort. Wie lange es jetzt wirklich dauert, ist noch unklar. Ausweichen ist aber möglich über die S6, über Bruck und die S35. Und dann schauen wir noch auf die A2 Richtung Klagenfurt. Nach Steinberg gibt es immer noch Blockabfertigung beim Herzogenberg-Tunnel. Aktuell rechnet hier mit 25 Minuten mehr Fahrzeit. Seit 20 Minuten plus gibt es auf der B179 der Fernpassstrecke, aber mittlerweile in beiden Richtungen zwischen dem Grenztunnel Füssen und Reute. Und was uns noch bis morgen begleiten wird, ist die Sperre auf der Tangente. Und zwar in beiden Richtungen zwischen Hirschstetten und dem Knoten Kaisermühlen. Da gibt es Arbeiten nach dem Brand von gestern. Ja, am besten großräumig ausweichen über die A22, die S1 und Korneuburg. Wo es geht, gute und sichere Fahrt.
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0: Hallo, grüß euch, wunderschönen Nachmittag wünsche ich euch am 14. Juli

Unabhängigkeitstag, Independence Day in Amerika. Bei uns wird es jetzt langsam voll, und zwar vor der Bühne auf der Wiener Donauinsel und wahrscheinlich auch dort schon vor dem Getränkestand. Tag 2 auf der Bank Austria, Radio 88.6 Rockbühne, der läuft. Und ja, nach dem gestrigen starken Auftakt ist heute Erwartungshaltung ziemlich hoch. Und genau deshalb sind Sarah und Kinga wieder für uns unterwegs, direkt auf der Donauinsel. Und die fangen uns die Stimmung ein, treffen die 88.6 Community und melden sich natürlich auch in dieser Stunde wieder live. Und hier ist 88.6 und wir machen weiter mit Musik. Und der nächste Interviewpartner steht auch schon bereit bei Sarah und Kinga. Vorher gibt es aber noch The One and Only Falco und davor Jimmy Eat World. Der Mittel, so rockt der Samstag.

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0: Falco, Out of the Dark. Und Falco und Wiener Donauinsel, das gehört auch irgendwie zusammen. Legendäres Konzert 1993. Aber ich würde sagen, genug Studio, jetzt schalten wir wieder dorthin.
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0: So, ich hab's gerade gesagt, genug Studio, jetzt wird's wieder live. Wir schalten auf die Donauinsel zu Sarah und Kinga. Die schauen für uns, ja, wie voll es vielleicht inzwischen schon ist, vor der Bühne, wie die Stimmung kippt und was bei der Bank aus der Radio 88.6 Rockbühne gerade los ist. Hallo Sarah, hallo Kinga, hört sie mich?
3: Hallo Michi.
0: Hallihallo.
4: Sehr, sehr gut. Und wir sind auch nicht mehr zu zweit, sondern wir sind zu dritt hier, haben uns jetzt niedergelassen im Backstage-Bereich auf unseren schönen heurigen Bänken, unseren Garnituren mit Sonnenschirmen.
3: Auf der Bühne wird gerade noch Soundcheck gemacht.
0: Ja, man hört es im Hintergrund.
3: Ist noch nix. Also wenn man was hört, dann ist es eben aktuell Soundcheck. Black Sunset, glaube ich, nämlich die dann starten um 17 Uhr. Da freuen wir uns schon sehr drauf. Aber ich glaube, es passt trotzdem und man sollte ganz gut hören, mit wem wir uns unterhalten.
4: Nämlich mit dem Eduardo von Manowar of Steel, auf die wir uns heute schon sehr, sehr freuen. Um 20.30 Uhr, um 8:30 geht's los. Da wahrscheinlich werden Sie unsere Bühne zerlegen, Eduardo, oder? Ist das euer Plan, dass ihr heute unsere Bühne zerlegt?
5: Wir spielen heute nicht. Wir haben abgesagt, ja. Wir wollen schlafen eigentlich. Wir sind müde.
4: Ja, ich finde gut, dass du ehrlich bist.
5: Bitte?
4: Ehrlich sein ist gut. Ich finde schön, dass du ehrlich bist.
5: Ja? Ich bin wirklich, ich mache niemand keinen Witz. Niemals.
4: Nein.
5: Ich bin immer
4: ihr seid todernst?
5: Ja.
4: Und so kennt man euch auch. Ja, es ist ein bisschen, der Soundcheck ist leider sehr laut im Hintergrund, aber ihr steht dafür, dass ihr ernst, todernst seid und gar keine Komödie, gar nicht lustig ist.
5: Nee. Was ist Komödie? Was heißt das? Ich kenne das Wort nicht. Ich bin eigentlich, nee.
4: Also für alle, die sich jetzt fragen, okay, was ist da los? Warum sagt ihr nochmal auf Stil gerade ab? Das ist natürlich ein Scherz, weil ihr steht schon dafür, ihr steht für Spaß, ihr steht für Verrücktheit, für ein bisschen wild und anders sein. Und ihr kommt aus Italien und trotzdem sprichst du mit uns Deutsch. Darüber freuen wir uns sehr. Warum kannst du das?
5: Warum nicht? Ich finde, Deutsch ist eine tolle Sprache und ich mag die Fischstäbchen auf Deutsch. Ich will nur Fischstäbchen auf Deutsch essen.
4: Okay,
5: ich kann die
4: besser
5: auf Italienisch nicht essen. Wenn ich esse, ich will Fischstäbchen bestellen, kann ich gar nicht auf Italienisch so ein Fischstäbchen kriegen. Wenn ich Fischstäbchen sage auf Italienisch, niemand
4: versteht.
5: Versteht keiner.
4: Ja.
5: Aber in Deutschland schon. Und dann kann ich das essen und dann freue ich mich. Das ist das Ziel.
4: Das ist ein schöner Grund eigentlich.
5: Es ist das beste Grund. Gibt es andere Gründe, so eine fremde Sprache zu lernen?
4: Nur Fischstäbchen.
5: Es ist wie bei Italienisch zum Beispiel. Leute können Italienisch, weil zum Beispiel sie wollen etwas im Restaurant bestellen und dann deswegen lernen sie Italienisch. Pasta, Pizza.
4: Spaghetti.
5: Mein Lieblingsdeutsches Essen und österreichisches auch vielleicht sind Fischstäbchen.
4: Es sind wirklich Fischstäbchen?
5: Ja.
4: Mit Beilage oder nur Fischstäbchen?
5: Mit den passenden Beilagen, ja.
4: Welche?
5: Zum Beispiel mit Kartoffeln mag ich, ja natürlich. Mhm. Nur Kartoffeln.
4: Okay.
5: Ich bin ein einfacher Mensch.
3: Nachdem eure Songtexte ja ein bisschen verrückt sind und manchmal vielleicht auch ein bisschen sinnlos, vielleicht gibt es dann bald einen Manowar of Steel Song über Fischstäbchen?
5: Ja. Gibt es schon, ja natürlich.
3: Gibt's schon?
5: Gibt es schon, natürlich.
3: Können wir den heute live hören?
5: Wir machen das, ja genau, das heißt der Fluch des Captain Iglo. Und er ist der schlimmste Pirat der Welt, weil die Leute denken, wenn man über Piraten redet, dann denkt man an, weiß ich nicht, wie das heißt, Captain Morgan oder Jack Sparrow und so weiter. Aber der Schlimmste ist der Captain Iglo. Captain Iglo hat so Millionen Fisch getötet und das ist wirklich schlimm.
3: Ja,
5: also ich finde, er hat so viele Millionen Fisch jedes Jahr getötet und er macht das nicht, weil er den Fisch mag, also will er Fisch essen, er hasst den Fisch und dann deswegen er macht diese ganz Fischermorderung.
3: Die werden
5: ganze
3: wir den Song heute live hören bei uns auf der Rockbühne?
5: Ja.
3: Spielst du den heute?
5: Na, machen wir, natürlich.
3: Ja,
5: natürlich. Ja,
3: ja,
5: ist
3: natürlich
5: unser Hit.
3: Sehr gut.
4: Wir freuen uns sehr.
5: Das letzte Song, das wir haben.
3: Okay.
4: Oh, schade, das wissen wir jetzt auch schon.
5: Sehr lecker, sehr lecker.
4: Was der letzte Song sein wird.
3: Eine Nachspeise. Fischstäbchen als Nachspeise.
4: Ja.
3: Sehr,
4: großartig.
3: Sehr gut.
4: Eduardo, für alle, die vielleicht Manowar of Steel jetzt noch nicht so gut kennen, wir haben euch eh immer wieder auch im Programm mit dabei und man weiß sicher auch, was man erwarten kann, nämlich eben, dass es sehr verrückt wird. Man merkt es jetzt eh auch schon. Wo kommt das her, dass ihr sagt, ihr wollt verrückt sein und das aber mit Heavy Metal kombinieren? Weil ich glaube, das ist so euer Hauptgenre, wo ihr seid, gell?
5: Ja, also ich glaube, was wir machen das, weil wir könnten nichts anderes machen. Also wir spielen schon vor mehr als 20 Jahren zusammen. Wir sind, seit dem Anfang sind wir alle die gleiche, also Teilnehmer der Band. Wir sind alle Freunde aus der Hochschule. Und wir haben es schon in der Hochschule gefunden, dass wir nichts anderes machen können. Also da muss ein Witz sein. Also wir sind riesig, riesig große Fans von Metal und Witzige und Komödie und so weiter. Und ja, wir wollten einfach die beiden zusammen machen und wir konnten gar nichts anderes. Wir hatten so in der Hochschule, hatten wir in der Schule probiert, so eine ernste Metal-Band zu machen, aber es hat nicht funktioniert, nicht geklappt.
4: Aus Ernst wurde wieder Spaß.
5: Nee, genau. Das war immer so etwas Dummes und dann haben wir gesagt, okay, dann machen wir einfach etwas Dummes mit Metal drin. Und dann,
4: großartig. Ja.
3: Weißt du, wir sind auch sehr große Fans von Spaß-Metal und Fun-Metal. Wir hatten nämlich hier bei uns auf der Bühne schon JBO.
5: Okay, natürlich.
3: Oder auch Steel Panther letztes Jahr.
5: Natürlich.
3: Kann man sagen, dass ihr da Fans seid auch vielleicht
5: ein Einfluss? Wir sind schon, ja, zum Beispiel mit Steel Panther waren wir schon vor ein paar Jahren, waren wir in einer Tour zusammen.
3: Perfekt, oder?
5: JBO kenne ich, also haben wir schon ein paar Mal geredet via E-Mail, weil wir wollten sowas zusammen organisieren, so, aber haben wir das noch nicht getan, also
3: vielleicht
5: nicht geschafft.
3: Vielleicht irgendwann ergibt sich.
5: Aber das wäre cool, also ich bin ein Fan auch. Also ich erinnere mich an JBO, als ich, also vor 20 Jahren, ich war auf Wacken und sie waren auch da.
3: Mega,
5: bei ihrer
3: du
5: Auftritt.
3: Verstehst ja die Texte.
5: Also damals konnte ich kein Deutsch, aber dann habe ich gelernt. Und dann könnte ich das
3: deswegen,
5: verstehen.
4: Deswegen,
3: ja,
4: dann
3: JBO.
4: Und dann Deutsch.
3: Mega.
4: Ja.
3: Also urgeil, also alle, die vielleicht bei uns schon auf der Rockbühne JBO oder Steel Panther gesehen haben, unbedingt heute zu Nano auf Steel kommen, weil es ist genauso geil und lustig und verrückt.
4: Verstecken sich ähnliche Parallelen vielleicht. Ihr seid auch, ich glaube, Metalhammer hat auch geschrieben darüber, dass Feuerschwanz zum Beispiel
5: auch, kenn ich auch, ja,
4: sehr ähnlich hinkommt. Die sind ja morgen bei uns Headliner.
5: Ja, die sind morgen, habe ich gesehen. Ja, leider. Und ich würde sie gerne kennenlernen. Ich habe noch nicht kennengelernt,
4: Nein.
5: Aber wir sind auch bei Napalm Records, so wie uns. Also wir sind also
4: vielleicht könnt ihr mal eine E-Mail austauschen.
5: Ja, genau.
3: Ja.
4: Vielleicht könnt ihr mal eine E-Mail austauschen.
5: Ja, also das könnte ich. Es wäre kein Problem, aber natürlich ist es schon anders, wenn man sich.
3: In
5: so,
3: echt.
5: Ja, genau.
3: Ja, klar.
5: Live.
4: Aber konzentrieren wir uns jetzt wieder auf euch und vor allem darauf, dass ihr ja auch. Also man sieht ja bei euch dann auch gleich optisch, da ist etwas anders.
5: Ja,
4: okay. Ihr steht ja auch dafür, dass ihr Kostüme anhabt und dass ihr da auch wirklich was hermacht optisch. Wo kommt diese Idee her, zu sagen, ich schaffe da für jeden so einen Charakter?
5: Ich wünsche, ich hätte eine Antwort, ich weiß gar nicht, weil es ist einfach so random bei uns auch. Manchmal habe ich ganz zufällig eine Idee und ich finde es lustig, machen wir das, ja, okay. Mhm. Es ist einfach so, es ist fast immer so, dass wir so eine komische Idee irgendwo haben und dann reden wir miteinander, wir machen alles was wir machen in der Gruppe, mit dem Band ist, wir reden immer darüber, alle die fünf von uns reden darüber zusammen und dann finden immer etwas, das wir alle mögen, also das uns gefällt zum allen. Und das ist immer wichtig für uns, sodass wir alle verstanden sind, was wir machen. Und es geht immer so, dass wir jemand von uns hat so eine dumme Idee oder was komisches und dann sagt, oh, vielleicht wir könnten so tun und so und so und dann wir reden darüber und dann finden so eine Lösung, das zu allem passt und dann ja, das. Auch für die Optik, für die Kostüme und so weiter, ja.
3: Für alle, die jetzt vielleicht am Weg sind zu uns zur Rockbühne und sich schon freuen auf euch, auf Nano War of Steel und dich jetzt eben im Radio hören, damit sie dich auch nachher erkennen, wer bist du auf der Bühne, was hast du an, welche Perücke hast du, wie schaust du aus?
5: Ich bin der Orangentyp.
3: Orange,
5: ja, genau.
3: Mit dem Bass.
5: Orange mit dem Bass, genau. Orangenbass, Orangenperücke,
3: okay.
5: Orange Schuhe.
3: Nur so, weil gefällt dir die Farbe oder hat es das irgendeinen Grund?
5: Weiß ich nicht, es gefällt mir und ich dachte, okay, der Typ ist schon
4: lila.
5: Rosa, der ist lila, der ist schwarz.
3: Was Knalliges, was gibt's noch?
5: Ich glaube, ja, orange passt und das gefällt mir und
3: mega.
5: Warum nicht? Und dann, ja.
4: Wie macht ihr mit dem Publikum? Seid ihr wahrscheinlich auch große Fans, dann das Publikum mit einzubeziehen? Also,
5: ja,
4: die sind
5: ja
4: schon ein großer Teil dann eurer Show wahrscheinlich auch. Oder wie schaut sie da
5: drauf? Ja, normalerweise versuchen wir sowas zu machen, dass auch wenn jemand unsere Musik nicht kennt, dann kann sich unterhalten. Also wir lieben wirklich die Interaktion mit dem Publikum und das machen wir. In jeder Show haben wir so viele Lieder, die man einfach tanzen kann oder sowas Komisches mit uns also mitmachen kann. Aber ja, das ist unser Ziel, das ist also einfach Spaß zu haben. Und für uns Spaß heißt einfach, also Metal spielen und dumme Sachen machen.
4: Das ist perfekt, oder?
3: Ja, so wie wir.
4: Das ist
3: so
4: genau
3: wie wir Radio auch, Rock und Metal und machen dumme Sachen.
4: Timpeltime Deppert sein ist einer unserer. Wollt
5: ihr in einen Männer-Stil rein?
3: Noch perfekt.
5: Ja. Wir haben noch Perücke oder Kostüme für euch.
3: Ja, vielleicht. Ja,
4: wir können noch was einstudieren. Gerne.
3: Gerne.
4: Ja. Oder einfach spontan.
5: Ja, genau. Können wir mal reden.
4: Ja. Und das ist wahrscheinlich auch etwas, weil es ist ja jetzt gerade Festivalzeit und wahrscheinlich ist das schon auch so dann so ein Festival-Ding, dass man sagt, natürlich möchte ich dann das Publikum anders abholen, als ich mache alleine ein Konzert, wo ich
5: natürlich
4: weiß, das Publikum kommt wegen mir, nur wegen mir.
5: Ja, natürlich. Ja. Es ist schon anders. Also es ist auch Also wir machen das immer sowieso, dass auf jeden Fall, dass unsere Show, jeder kann sich unterhalten, auch wenn er die Musik nicht kennt. Das, weil wir das machen. Also wir finden es lustig, auch wenn so eine Interaktion mit dem Publikum gibt. Und dann manchmal denken wir, okay, wir wollen, dass das Publikum etwas wirklich Dummes machen. Und dann können wir das schaffen? Okay, versuchen wir mal. Und dann sagen wir, okay, wir müssen so einen Tanz machen oder so. Zum Beispiel, wenn wir das Ikea-Tisch auf dem Publikum werfen oder...
4: Den Ikea-Tisch?
5: Heute vielleicht nicht.
3: Bitte aber nicht, dass die Leute werfen.
5: Aber wir machen das in fast jedem Show. Wir machen einen Crowdsurfing
4: mit dem Tisch.
5: Mit dem Tisch.
3: Oh, das ist geil. Okay.
5: Ja, also wir werfen das also nicht so stark.
3: Reinlegen. So. Okay, das
5: ja,
3: ist okay.
5: Wir einlegen, ja. Manchmal müssen wir das werfen, weil wir der Bühne ist ein bisschen weit weg.
3: Ich okay, liebe es. Also es wird wild heute.
4: Wir freuen uns. Freuen auf Fischstäbchen und einen Ikea-Tisch. Und viel Spaß.
5: Ikea-Tisch, ja, viel Spaß. Ikea-Tisch. Wir haben auch verrückte Kostüme und noch ein paar Sachen, ja.
3: Mega, freuen wir uns drauf. Dankeschön, dass du mit uns geplaudert hast.
4: Dankeschön,
3: viel Spaß dann später.
5: Vielen Dank.
3: Und ihr schaut euch nachher wahrscheinlich Airborne auch noch an, oder?
5: Ja, natürlich.
3: Muss man natürlich sehen.
5: Ja.
3: Mega.
5: Ja, mega.
4: Ja, großartig.
5: Vielen Dank. Herzlichen Dank.
4: Freuen wir uns sehr, eben heute um 8:30, 20.30 Uhr Nano War of Steel. Es wird verrückt, es wird deppert und es wird heavy.
3: Es passt perfekt zu uns.
4: Das ist genau unser Ding und darauf freuen wir uns sehr. Also heute wieder ein fettes Line-Up und wir freuen uns natürlich auf alle, die da heute mit dabei sind.
0: Wow. Also ich kann nur sagen, dieses Interview geht jetzt schon in die Geschichte ein. So lustig. Danke Sarah, danke Kinga und vielen Dank Eduardo von Nanova auf Steel. 20.30 Uhr heute auf der Radio 88.6 Rockbühne. Wir schalten natürlich auch wieder am Nachmittag noch hin zu Sarah und Kinga. Und jetzt hören wir uns einmal rein. Nanova auf Steel, Wallhalleluja. So rockt der Samstag und so rockt die Wiener Donauinsel mit uns.

0: Nein, aber auf Steve, Halleluja, heute ab 20.30 Uhr auf der Bank aus der Radio 88.6 Rockbühne. Und ich sag's euch, das wird ordentlich eskalieren. Und viele haben sich da bei mir gemeldet. Christina hat geschrieben, bitte, wie heißt der sympathische Italiener? Antwort, der Edoardo war das von Nine Over of Steel. Dann haben wir da noch, wie geil ist dieser Italiener? Bitte schreibt die Tina. Und auch der Markus schreibt, seit wann können Italiener so witzig und sympathisch sein? Naja, also bei der WM brauchen wir es jetzt nicht unbedingt, aber auf der Donauinsel freuen wir uns schon sehr drauf. Wir machen einen Blick auf die Straßen. So, bevor es weitergeht mit Musik, machen wir ein kurzes Update von den Straßen. Und da schauen wir zuerst in die Steiermark, wo immer noch der Kleinalmtunnel gesperrt ist. A9 Pyrenautobahn Richtung Slowenien nach dem Knoten St. Michael. Defektes Fahrzeug sollte aber jetzt bald abgeschleppt werden. Ausweichen ist noch möglich über die S6, Bruck und die S35. Und Tirol, 20 Minuten mehr Fahrzeug auf der B179 auf der Fernbahnstrecke in beiden Richtungen zwischen dem Grenztunnel Füssen und Reute. Und was uns noch weiter beschäftigt, ist die Sperre in Wien auf der Tangente. Und zwar noch bis morgen in beiden Richtungen gesperrt. Zwischen Hirschstetten und dem Knoten Kaisermühlen. Die Arbeiten nach einem Brand in einer Halle sind da noch im Gange. Am besten großräumig ausweichen A22, S1 oder Korneuburg. Wo es geht, gute und sichere Fahrt. Aber bitte Vorsicht.
1: Vorsicht, Blitzer.
0: Und zwar hat Esch sich bei mir gemeldet. Blitzer steht A1 Richtung Wien, circa 7-8 Kilometer vor der Raststation Schallerburg wird geblitzt. Vielen Dank, Asch, fürs Melden. Gute und sichere Fahrt.
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0: Alice Cooper, Poison, und der stand ja schon gestern und auch heute wieder, also gestern am Glamrock, heute am Lovely Days Festival im Schlosspark Esterhazy in Eisenstadt. Wir schauen aber jetzt wieder live auf die Donauinsel, denn da steht Sarah und Kinga bei der Bank Austria Radio 88.6 Rockbühne. Wie geht's euch?
1: Hallo Michi,
0: Hallo. Wir haben
1: jetzt gerade noch einmal ein bisschen Revue passieren lassen, das extrem coole Gespräch, das wir jetzt gerade mit dem Eduardo von Nanowar of Steel hatten. Es hat echt sehr viel Spaß gemacht. Ich nehme an, oder ich hoffe, es gab auch einiges an Reaktionen.
0: Die gab's ja.
1: Auf WhatsApp wahrscheinlich, weil er echt ein verrückter, crazy Dude ist. War ein sehr lustiges Gespräch und jetzt ist natürlich auch die Vorfreude auf Nanowar of Steel um 20.30 Uhr bei uns auf der Rockbühne gestiegen. Und generell, Sarah, haben wir heute schon eigentlich extrem viel erlebt, gell, dafür, dass erst 16:30 ist.
2: Ja, dafür nämlich, dass jetzt einmal dann, Moment, wo bin ich da? In einer halben Stunde fangt einmal jetzt dann die erste Band überhaupt
1: zu spielen. Ne? Da geht's los.
2: Und eben genau, wir haben jetzt aber schon so viel erlebt. Wir hatten jetzt eben dieses großartige, ich will nicht sagen Interview, diesen Plausch.
1: Na, Gespräch, ja. Und gequatscht haben wir.
2: Dann hatten wir auch schon natürlich, wir haben schon viele Leute kennengelernt und getroffen, die eben schon da sind und sich bereit machen für den heutigen Tag und für das Line-Up. Wir haben schon mit Leuten geplaudert aus Kärnten, wir haben schon mit Leuten geplaudert aus Bayern, die extra jetzt hergefahren sind und das ganze Wochenende hier mit uns genießen und mit uns abrocken bei unserer Bühne. Das ist natürlich super, super cool. Aus Amstetten auch schon welche da gewesen, schon zum Mittag, die gesagt haben, ja natürlich, wir wollen uns Airborne natürlich heute geben. Und ja, da ist auf jeden Fall jetzt schon viel los. Man merkt auch, das haben wir eh auch schon angesprochen, den Unterschied zwischen Freitag und Samstag,
1: ja,
2: und diesem Wochenend-Feeling, dass heute wirklich schon seit Mittag auch schon jetzt oben die ganzen heurigen Tisch bei den Foodtrucks jetzt schon voll werden und die Leute wirklich auch schon gespannt drauf warten und auch schon so eben dieses Wochenend-Stimmungsgefühl eingekehrt ist bei allen.
1: Absolut, und eben auch das Wetter ist halt wirklich, spielt extrem mit und es ist ein richtig, richtig schöner sommerlicher Tag, aber der Wind geht die ganze Zeit, es bringt ein extrem angenehmes Lüftchen, eine Brise, aber ja, also natürlich, es ist heiß in der Sonne, also bitte Sonnenschutz schon mitnehmen, eine Kappe, ein Hütchen, was auch immer, aber eben das Lüftchen ist extrem angenehm und ja, diese Wochenendstimmung, die jetzt schon einfach da ist und man auch merkt bei den Leuten, ist sehr, sehr cool. Und was ich jetzt auch schön finde, jetzt ist dann wirklich soweit, wenn jetzt die erste Band loslegt, Festivalstimmung. Da schaut man sich jetzt halt ein bisschen was an, lernt vielleicht was Neues kennen, unterstützt vor allem auch Musik aus Österreich, was ja auch sehr cool ist, weil heute eben die ersten drei Bands sind schon einmal Musik aus Österreich, Rot-Weiß Rock, da freuen wir uns sehr drüber. Und dann einfach steigt mit jeder Band die Vorfreude natürlich auf Nanowar of Steel und dann auf Airborne. Und ja, also ich finde es einfach extrem schön, bin sehr froh, dass wir da sind und es ist einfach wieder ein richtig, richtig toller Tag 2, muss man sagen.
2: Und es gibt auch einen dritten, das ist das Schönste.
1: Genau,
2: morgen dann
1: wir sind
2: das
1: drin.
2: Grande Finale und wir hoffen eben, ihr habt sich alle am Montag brav freigenommen, weil morgen auf der Bühne um 21.40 Uhr Feuerschwanz, davor Mr. Hurley und die Pulveraffen, also das wird wirklich auch noch einmal ein ganz, ganz wilder Sonntag und es ist viel Programm. Also wenn man sich jetzt vielleicht denkt, nein, heute kann ich nicht, heute habe ich irgendwas ganz Wichtiges vor, Hochzeit zum Beispiel, wäre vielleicht wichtiger.
1: Ja, möglich.
2: Aber dann auf jeden Fall noch morgen vorbeikommen und ich komme auch gerade drauf, 16.37 Uhr, das heißt, ich schätze, jetzt wird dann auch unser Merchstand langsam eröffnen oder
1: ja,
2: schon eröffnet haben.
1: Ich denke auch.
2: Den gibt's auch bei uns.
1: Genau, da könnt ihr vorbeischauen. Gleich daneben in unserem 88.6 Trailer werden auch eben wieder Goodies verteilt. Also da gibt es wirklich viel zu sehen, zu erleben, zu holen und dann geht es jetzt eben auch bald los mit der Musik, mit der ersten Band und wieder, die dann auch bald mit dabei sind. Das sind unsere aktuellen Headliner der 88.6 Rot-Weiß Rockstage 2025. Wenn es Blut ist, sind dann um 18 Uhr am Start, aber die haben wir ja jetzt auch schon, glaube ich, zur Einstimmung mit dabei.
0: Ganz genau so ist es und danke euch zwei. Also ihr sagt es, ich meine, da ist jetzt schon so viel passiert bei unseren Einstiegen, aber das war erst der Anfang. Es geht erst richtig los. Tag 2 ist noch jung auf der Bank Austria Radio 86 Rockbühne. Da passiert heute noch einiges. Danke an Kinga und Sarah, die werden wir gleich nachher wieder rüberschalten. Wir melden uns natürlich später wieder live von der Donauinsel und sie haben schon angesprochen. Jetzt habe ich einen Vorgeschmack. Um 18 Uhr stehen sie dann live auf der Bühne und zwar unsere 88.6 Rot-Weiß Rock Headliner, Rot-Weiß Rock Stage Headliner 2025. Hier sind sie, When is Blue, Now You're Gone.

Das waren sie, die Headliner der 88.6 Rot-Weiß Rockstage 2025. Und heute stehen sie um 18 Uhr, also ja, in ein bisschen mehr als einer Stunde auf der Bank Austria Radio 88.6 Rockbühne am Wiener Donauinselfest. Hier geht's jetzt weiter mit Limp Bizkit, My Way. Schönen Samstag.

0: 88.6, All-Time-Favorite Nirvana in Blum war das. 10 vor 5 haben wir es und damit Zeit für ein Update, was Wetter, Nachrichten und Verkehr angeht.
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0: Ja, und solche T-Shirts aus dem 88.6 Webshop, die kann man halt gut brauchen, denn viel, viel Sonne gibt es da heute immer noch. Und der Merchstand, der macht übrigens auch hart schon offen auf der Wiener Donauinsel bei uns. Der Samstag verabschiedet sich wettertechnisch ganz entspannt. Im Norden und Osten, da ziehen zwar noch ein paar Wolken durch, sonst klingt der Tag aber meist sonnig aus. Auch die Nacht bleibt dann überwiegend trocken. Temperaturen, die gehen zurück auf 17 bis 10 Grad, sind wir uns ehrlich, das ist eh ganz angenehm in der Nacht. Der morgige Sonntag, der bringt dann ja deutlich mehr Bewegung auch in den Himmel. Immer wieder ziehen da Wolkenschauer und vereinzelt auch Gewitter durch. Dazu gibt es aber doch angenehme Temperaturen, 20 bis 30 Grad. Und dazu kommt kräftiger Wind morgen. Und auch zum Wochenstart Montag bleibt es eher wechselhaft mit 18 bis 26 Grad. Im Westen und Süden dann aber auch stellenweise 28 Grad. Und damit gebe ich ab zu Hannes Happ. Der hat alles Wichtige aus Österreich und der Welt.
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3: Im Sommerurlaub nehmen sich die Menschen mehr Zeit zum Einkaufen und zum Bummeln und sorgen so für eine zusätzliche Wertschöpfung auch im Handel. 285 Euro geben Reisende im Schnitt an ihren Urlaubsorten aus. Gekauft werden meist regionale Produkte, Souvenirs oder Bekleidung. Mehr als 8 von 10 Urlauber kaufen zumindest gelegentlich Dinge, die sie sich zu Hause nicht gönnen würden, wie der aktuelle Consumercheck vom Handelsverband zeigt. Nach dem Großbrand einer Müllhalle in Wien-Donaustadt bleibt die Südosttangente nach derzeitigen Infos bis morgen Abend gesperrt. Die Autofahrerclubs und die Asfinag raten Autofahrern, den Bereich zwischen Hirstetten und dem Knoten Kaisermühlen auszuweichen. Wegen großer Einsturzgefahr muss eine Spezialfirma die Halle abreißen. Die Grundwasserstände quer durch Österreich sind Ende des Vormonats erneut niedrig bis sehr niedrig gewesen. Das ist das Ergebnis bei 8 von 10 Messstellen, steht heute im neuesten Wasserhaushalt Österreich-Bericht der Hydrographie. Umweltminister Totschnig muss daher bald das lange angekündigte Wasserentnahmeregister liefern, fordert Greenpeace, damit erstmals klar wird, wer wie viel Wasser aus Industrie und Landwirtschaft nutzt.
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0: Hannes, dem ist nichts hinzuzufügen. Vielen Dank fürs Nachrichtenupdate. Wir schauen auf die Straßen. 16.53 Uhr, liebe Grüße in die Autos und wir schauen zuerst in die Steiermark. Da ist jetzt nämlich gesperrt die B72, die Weizerstraße zwischen Kogelhof und Steg wegen Arbeiten nach einem Unfall. Ausweichen geht da über Nebenstraßen. Dann großes deutscher Eck, A8 in beiden Richtungen vor einer Baustelle bei Rohrdorf verliert er aktuell immer noch eine halbe Stunde. Und wo es natürlich auch, was sich noch bis morgen durchzieht, voraussichtlich bis morgen vielleicht sogar noch etwas länger, die Sperre auf der Südosttangente A23 in beiden Richtungen zwischen Hirstetten und dem Knoten Kaisermühlen. Da gibt es eben Arbeiten nach dem Brand an einer Halle, die muss jetzt abgetragen werden. Am besten ausweichen geht da aktuell über die Dahkammerstraße. Wo es geht, gute und vor allem sichere Fahrt.
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13: Ganz genau, da bin ich und da bleibe ich auch noch eine Stunde und ich muss sagen, Wahnsinn, wie schnell ist dieser Nachmittag wieder vergangen. Unglaublich, wir schalten nämlich immer wieder live auf die Wiener Donauinsel und ich würde sagen, so fühlt sich Wochenende an. Sonne, Rock, Wiener Donauinsel und mittendrin wir, die 88.6 Community und gestern schon ein richtig starker Auftakt. Avatar haben anscheinend alles zerrissen und heute geht's da direkt weiter, Tag 2 auf der Bank Austria Radio 88.6 Rockbühne und wir bleiben natürlich nicht nur im Studio, wir schalten auch in dieser Stunde noch live raus zu Sarah und Kinga mit Stimmen, mit Stimmung und ja, mit allem, was eben so einen Festivaltag ausmacht. Das ist 88.6 und die Musik, die ist jetzt auch schon losgegangen auf der Insel, deswegen werden wir da gleich nochmal rüberschalten und apropos Musik, gleich gibt's The Rembrandts, I'll Be There For You, das bin ich und zuerst Tenacious D, Kickapoo. Schönen Samstag, Frühabend.

0: The Rembrandts, I'll Be There For You, und ich bin auch für euch da, und Sarah und Kinga vor allem sind auch für euch da, und zwar direkt vor Ort. Und wo? Naja, natürlich dort.
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0: Genau, und da schalten wir jetzt wieder live hin vor Ort, wo sich jetzt, glaube ich, einmal schon einiges tut. Hallo Sarah, hallo Kinga.
3: Ja, grüße dich schon wieder, Michi.
0: Grüße euch.
3: Schön, dass wir wieder bei dir sind.
4: Schönen Nachmittag.
3: Wir werden immer mehr.
0: Ja, das glaube ich. Wie schaut's aus aktuell?
3: Unsere heurigen Garnitur ist jetzt mittlerweile fast gut gefüllt. Zwei hätten noch Platz, aber für vier ist genug Platz, dass wir gut sitzen können. Kinga und ich, eh klar, sind da jetzt noch und berichten. Und wir haben aber jetzt bei uns den Mani und den Marco von der Coffee Shop Company, nämlich die Band, die heute auch sehr, sehr bald in 2 Stunden live auf unserer Bühne stehen wird. Grüß euch, hallo.
5: Ja, servus, hallo. Schön, dass wir da sein dürfen.
3: Ihr seid jetzt gerade erst frisch, habt euch eingefunden erst hier auf der Insel. Wie geht es? Extra aus Burgenland eingeflogen worden?
5: Das war ein weiter Weg, ja.
3: Wie geht's euch? Wie fühlt ihr euch? Und seid ihr nervös jetzt schon vor eurer Show?
5: Also es ist wirklich ein ganz tolles Gefühl, dass wir wieder da sein dürfen mit der Coffee Shop Company. Jetzt mittlerweile zum 4. Mal auf der Bühne und jetzt mit Radio 88.6. Also wir fühlen uns wirklich wie zu Hause angekommen.
3: Du hast die Idee gerade gesagt, ihr seid ja nicht das erste Mal da. Das heißt, ihr seid ja auch schon eigentlich erfahren. Hier. Ihr kennt sie jetzt genau, ihr wisst genau schon, wie es läuft, ihr kennt natürlich die Donauinsel auch. Und was erwartet ihr euch heute von dieser Show, oder was macht sie anders als bisher? Oder macht sie nichts anders, weil sie super funktioniert?
5: Also ich finde nicht, dass wir unbedingt was anders machen müssen, weil wir sind ja da quasi zu Hause. Und es ist immer eine super Show, weil es ist ja, wenn wir ehrlich sind, die geheime Headliner-Bühne da, die 88.6-Bühne. Oh. War es schon früher immer, ist es jetzt auch schon. Es ist die Bühne der Herzen und wir sind einfach wahnsinnig gern da.
3: Das freut uns sehr. Und vor allem, jetzt haben wir eigentlich gar nicht, ich bin jetzt gleich so Vollgas da ins Wort hineingestartet.
4: Das ist ja okay.
3: Jetzt haben wir gar nicht vorgestellt, Coffee Shop Company, natürlich Musik aus Österreich, großartig, ist uns super wichtig, unterstützt uns super gerne, und es ist so schön eben, dass es da auch so viel davon gibt. Und ihr seid ja von der Beschreibung her, seid ihr so eine schöne, wilde Mischung aus sehr vielen. Ihr bringt eben diese Rap und Reggae und Funk-Einflüsse und so weiter. Und bei euch hat man auch immer einen Spaß. Und wir haben jetzt vorhin schon mit dem Eduardo von Nano of Steel auch schon geplaudert. Die sind ja auch so ein bisschen die verrückten Vögel. Das sind die italienischen verrückten Vögel, seid ihr die österreichischen verrückten Vögel, oder? Kann man das so sagen?
6: Auf jeden Fall. Also ich bin hergekommen und habe Italienisch reden gehört und habe mich gleich zu einer dazugeschaut und gesagt, hey, wo ist ja der Romani?
3: Oh,
6: voll leibend. Und wir haben uns schon austauscht, und einer ist sogar ein sehr jugo-kroatisch-serbisch-affiner, war in Belgrad, und wir sind ja Burgenland geworden und haben diese Sprache natürlich immer wieder eingebaut in unsere Lieder, und wir lieben das, das ist unsere Muttersprache, und freuen uns sehr, dass wir diese Kultur mit unserer Musik in die Welt raustragen können und dürfen.
3: Alle, die jetzt vielleicht noch nicht ganz so versiert sind mit euch und eurer Musik, was sagt ihr, wie würdet ihr euch beschreiben, oder macht's einmal ein Gusta für alle, die jetzt dann anreisen.
6: Also es ist eine wilde Mischung, wie du gesagt hast, also Super Skunk Rock Reggae nennen wir das. Wir sind Rock'n'Roller, die dann irgendwann einmal die Liebe zum Reggae gefunden haben. Dann natürlich auch zum Ska. Wir waren sehr lange mit Ruskaya unterwegs, die haben uns sehr inspiriert. Und der Hip-Hop, der Rap hat auch seinen Platz. Und ja, wir schreiben einfach die Nummern so, wie es aus uns rauskommen. Und das sind diese ganzen Einflüsse. Und es war für uns immer wichtig, dass man tanzen kann bei den Gigs.
3: Ja.
6: Und das haben wir versucht einzubauen in unsere Lieder. Ja.
4: Ob da heute überhaupt noch Energie dann übrig bleibt für Nano auf Steel und für Airborne, das ist dann natürlich die Frage, wenn wir uns bei euch schon vorausgaben. Es ist ja perfekt, dass ihr da schon so mit animiert und einfach schon eine gute Stimmung und Laune macht. Und apropos dann natürlich die großen Headliner heute, Airborne. Wie fühlt sich das für euch an, davor zu spielen? Also ist das irgendwie ein bisschen so auch, ist man dann als Fan mit dabei auf der Bühne, oder habt ihr auch so ein bisschen das Professionelle, den Druck, dass ihr jetzt sagt, da sind heute solche Weltklasse-Bands mit dabei, da wollen wir uns jetzt schon auch ein bisschen beweisen, weil vielleicht hören sie dazu.
5: Also für mich ist es auf jeden Fall eine wahnsinnig große Ehre, dass die Coffee Shop Company auf der gleichen Bühne stehen, der für Airborne. Ich persönlich bin ein riesen Airborne-Fan. Ich weiß nicht, wie viele Shows ich von Airborne schon gesehen habe, selbst veranstaltet und so weiter und so fort. Und dass man sich mit so einem Namen die Bühne teilen darf, ist wirklich nicht selbstverständlich, auch für uns. Und wir freuen uns total. Aber wir freuen uns auch, dass so viele andere coole Acts da sind, so viele lokale Bands. Und da möchte man auch wirklich Danke sagen an Radio 88.6. Es hat uns supportet. es supportet die lokale Szene schon so viele Jahre und wir wissen das zu schätzen und deswegen ist das einfach für uns was Besonderes heute.
3: Sehr lieb. Dankeschön, das freut uns riesig. Und Manni, du hast es eben eh auch gerade gesagt, Airborne ist für dich schon quasi alte Schule, du kennst sie schon, du hast sie schon oft live gesehen. Ist es wirklich so, dass der Joel, der Frontman, erstens gerne oben ohne unterwegs ist und zweitens auch sehr gerne sehr viel mit dem Publikum interagiert, oder? So hätte ich das im Kopf.
5: Beides kann ich zu 100% bestätigen, ja.
4: Okay.
5: Ja, vielleicht machen wir das auch heute.
3: Großartig. Ich wollte gerade fragen, können wir uns das von euch auch erwarten?
6: Genau, das kann alles passieren.
3: Nackte Körper und viel Getanze ist heute der Plan.
5: Hoffentlich.
3: Da freuen wir uns sehr drauf. Und zwar schon in genau 2 Stunden. Es ist jetzt 17.10 Uhr. In 2 Stunden seid ihr live auf unserer Bühne und werden uns alles geben. Und wir werden uns alle einen wegshaken und freuen uns riesig eben, dass wir diesen Samstag da gemeinsam feiern können. Coffee Shop Company, dann Nano War of Steel, dann Airborne und jetzt gerade hat ja die erste Band des Tages zu spielen begonnen.
4: Tatsächlich, ja, ist ja auch Rot-Weiß Rock, Musik aus Österreich, Rock the Island, Contest Gewinner, Black Sunset. Die geben schon extrem Gas, was ich so höre. Wahnsinnig gute Stimme, man hört es, glaube ich, auch ein bisschen im Hintergrund. Und das Schöne ist, also wir haben nachher noch Venice Blue, unsere Headliner der Rot-Weiß Rock Stage und dann eben Coffee Shop Company und es fühlt sich jetzt schon. Also gestern im Freitag haben wir eh gesagt, natürlich viele noch vielleicht am Weg von der Arbeit erst. Das hat ein bisschen gedauert, ein bisschen Anlauf gebraucht, aber heute ist ja jetzt schon langsam echt was los. Also ich glaube, das ist auch dann für euch natürlich, da kribbelt es dann schon, wenn man weiß, okay, da sind jetzt dann doch schon einige Leute da, da müssen wir schon liefern.
5: Ja, wir werden auch liefern, also wir geben unser Bestes und es ist ein wunderschöner Tag. Wir kennen uns alle schon länger und wir haben einfach Freude an der Musik und wir freuen uns, dass wir da sind, es wird einfach Rock'n'Roll.
3: Jawohl, können wir anstoßen oder seid ihr davor mit Wasser? Vom Auftritt noch Wasser, oder?
5: Rock'n'Roll mit Wasser.
4: Schwierig.
5: Ja,
3: Rock'n'Roll mit Wasser, Michi, und darauf ein Prost im Studio.
0: Oh, wow. Rock'n'Roll. Sehr, sehr fein. Danke euch da draußen. Also wer da jetzt nicht Lust hat, direkt auf die Donauinsel zu fahren, da weiß ich doch auch nicht. Also danke Sarah und Kinga, danke an die Coffee Shop Company und sie haben es angesprochen. Sie waren gemeinsam auf Tour mit Ruskaya und da ist unter anderem das nächste Lied rausgekommen, das ich jetzt für euch habe. Hier kommt die Coffee Shop Company Featuring Ruskaya. Jetzt erst recht. Das passt doch ganz gut.

Wow, okay, wie geil sind die Coffee Shop Company featuring Ruskaya, war das jetzt erst recht und die stehen heute auf der Bühne, um 20.10 Uhr geht's los. 19.10 Uhr geht's los, Coffee Shop Company auf der Bank aus der Radio 88.6 Rockbühne und die geben schon ordentlich Gas, also ich verstehe, was Kinga und Sarah da gemeinsam, wenn die schon so Gas geben, hoffentlich ist da Energie für die Headliner, aber ich glaube, die haben wir. Hier gibt's Puddle of Mud, She Hates Me. Nee.

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2: 5:05 und damit machen wir einen gemeinsamen Blick auf die Straßen und der führt uns zuerst einmal in die Steiermark. Gesperrt ist da weiterhin die B72, die Weizerstraße zwischen Kogelhof und Steg wegen Arbeiten nach einem Unfall. Ausweichen geht da gut über Nebenstraßen. Dann schauen wir aufs große deutsche Eck, A8 in beiden Richtungen vor einer Baustelle. Bei Rohrdorf verliert ihr aktuell eine halbe Stunde und noch immer gesperrt bis voraussichtlich Sonntag, also morgen Abend, die A23 Südosttangente. Und zwar in beiden Richtungen zwischen Hirschstetten und dem Knoten Kaisermühlen. Arbeiten nach einem Brand einer Halle, die muss jetzt abgetragen werden. Am besten ausweichen über die Wagramerstraße. Kommt gut und sicher durch diesen Samstag Frühabend.
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0: Queen, I Want It All, und wer bekanntlich auch immer alles will, das sind ja wir, und dieses Wochenende, da wollen wir noch mehr als alles.
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0: Genau, und wir haben es jetzt ja kurz nach 5:30. Ich würde sagen, jetzt ist alles angerichtet. Jetzt ist es auch offiziell, jetzt geht sicher schon einiges ab. Deswegen schalten wir wieder live zu Sarah und Kinga, die da vor Ort sind bei uns bei der Bank aus der Radio 88.6 Rockbühne. Hallo Kinga, hallo Sarah.
3: Alles geht ab, Michi, alles. Und ich fühle mich mittlerweile wirklich schon wieder so wohl und wie zu Hause. Es ist so schön, dass wir da jetzt mittendrin sind. Und das Schönste ist, es ist heute Tag 2 vom Donauinselfest und es gibt noch einen dritten Tag, der ist morgen. Und der zweite Tag beginnt eigentlich jetzt, wenn wir aufs Line-Up schauen, jetzt erst. Also wir haben jetzt gerade die erste Band erlebt, 17 Uhr, Black Sunset, nämlich die Rock the Island Contest Gewinner, Musik aus Österreich. Und jetzt geht es eben weiter mit Venice Blue, unsere Headliner der 88.6 Rot-Weiß Rock Stage 2025. Die machen sich gerade bereit, dass sie dann um 18 Uhr auf unserer Bühne live zu sehen sind. Und so geht es dahin heute.
4: Und wenn man sich jetzt vielleicht überlegt, vielleicht kommen sie gerade vom Schwimmen, weil es war heute generell ja schon ein schöner Tag, viel Sonne mit dabei, und denkt sich, boah, jetzt ist man aber eigentlich urheiß, jetzt will ich nicht auch noch draußen sein. Es ist wirklich perfektes Wetter hier auf der Donauinsel. Es sind jetzt ein paar Wolken nämlich aufgekommen, die sollten, glaub auf Holz, harmlos bleiben, aber die sorgen für ein bisschen Abkühlung. Es ist auch ein bisschen ein Wind, zwischendurch schaut aber die Sonne immer wieder raus, also das kann man wirklich perfekt genießen hier bei uns bei der Bank Austria Radio 88.6 Rockbühne. Perfektes Wetter, und das sieht man auch, es ist nämlich echt schon arg gefüllt.
3: Also für diese Uhrzeit, bist du gescheit, ist wirklich schon einiges los, und alle, die sagen, natürlich bin ich heute mit dabei, um Airborne, unseren großen Headliner, live zu sehen. Erste Reihe wird langsam eng.
4: Ja, also da sollte man sich jetzt dann sputen.
3: Wirklich aber. Mhm. Und wer jetzt auch natürlich wieder in unserer Mitte ist und eh die ganze Zeit mittendrin ist und überall schaut, passt da alles, ist natürlich der Timpel. Und du bist jetzt auch schon bereit für Airborne heute. Ich habe das Gefühl, das wird heute, ich spüre ein bisschen da schon eine Energie.
5: Ich bin schon positiv aufgeregt, weil, wie ich gesagt habe, es ist jetzt schon so viel los und die sind alle gut drauf. Also ich war vorher eine Runde unterwegs, über die Insel durchgefahren, ein bisschen viele Leute kurz gesehen, ja, servus, grüß dich, baba, war sehr schön. Und das gesagt, alle sind heute gut drauf. Also das Wetter hat mitgespielt, dass alle entspannt sind. In der Hitze sind die Leute deppert, das ist heute nicht der Fall, das ist sehr angenehm. Die Getränkeversorgung ist überall gesichert entlang der ganzen 4,5 Kilometer, wo das Donauinselfest ist. Nein, aber es ist wirklich eine gute Stimmung heute und ich glaube, alle sind einfach so happy, dass es eben nicht so runterbrennt. Mhm. Jetzt diese Wolken, habe schon zwar gesagt, das wird perfekt heute, und es ist genauso geworden, dass man jetzt ein Westerl sollte man mitnehmen. Ein kleiner Tipp, ja, weil wenn man bleibt, Airborne spielen bis, glaube ich, 23 Uhr, was auch immer.
3: 23 Uhr.
5: Da ist es dann, also es ist jetzt perfekt, aber dann später ein Westerl, ein Jäckchen könnte nicht schaden, zum nach Hause gehen dann, wenn man so richtig abgerockt und abgerissen hat, das ist schon eine gute Empfehlung, aber ansonsten glaube ich wirklich, es ist eine mega geile Stimmung und es wird ein grandioses Finale für den heutigen Tag, für den zweiten, eben die Bands, die jetzt noch anstehen, ist großartig, wie gesagt, das spürt sich nach oben hin und dann die totale Eskalation bei Airborne ist eh klar.
3: Und ich kann erfahrungsgemäß jetzt von gestern Abend sagen, Avatar haben wir gestern unsere großen Headliner und da war es ja auch schon gefühlt ein bisschen frischer, aber wenn man sich dann in die Menge mischt und da Mosh pittet und Crowdsurft und alles mögliche, ist ja alles passiert gestern, braucht man es nicht, aber dann danach die Beste.
5: Ja, danach, ich war extrem begeistert, dass der Moshpit meiner Beobachtung aus durchgehend gehalten hat.
3: Ja.
5: Also außer bei der Klaviernummer natürlich, aber sonst...
3: Haben sie eine kurze Pause gehabt.
5: kurz verschlafen. Ansonsten durchgehender Moshpit bei Avatar und ich glaube, das wird bei Airborne nicht viel anders ausschauen. Ich glaube, die haben auch kein Klavier mit. Also ich glaube, das Einzige, was da sein könnte, die Pause fällt weg. Aber ansonsten wird das wirklich geil und auch bei Nano War of Steel, wer die vielleicht nicht so kennt, auch das energetisch und durchgehend auf Tempo und auf Spaß. Also das wird wirklich Coffeeshop Company vorher sowieso, wenn es du jetzt mit dabei. Aber der Tipp, den ihr gegeben habt, also wenn man dann sagt, man möchte schon noch einen halbwegs guten Platz kriegen, langsam wäre dann der Zeitpunkt für die Anreise angebrochen.
4: Jawohl, und auch deine Secret Headliner, die du ja gesagt hast, ein bisschen für dich, Nano War of Steel, auf was du dich schon sehr, sehr, sehr freust, da haben wir ja heute auch mit dem Eduardo schon geplaudert.
3: Sehr sympathisch und sehr verrückter Typ.
4: Sehr verrückt und der hat das wirklich, also der hat uns sehr darauf eingestellt, was uns da heute erwarten wird auf der Bühne. Also Timpel, ich glaube, deine Erwartungen werden auf jeden Fall positiv übertroffen oder zumindest getroffen werden. Er hat schon gesagt, ja, es ist verrückt, es ist irgendwas. Es ist Metal von der Musik her und extrem viel Spaß und Verrücktheit auf der Bühne.
5: Ich finde es jetzt schade, dass wir ihm kleine Fischstäbchen ins Catering gegeben haben.
4: Ja, sein Lieblingsessen.
5: Ich weiß, deswegen sag ich,
3: der Grund, warum er dazu gehört.
5: Deswegen finde ich jetzt schade, dass wir nicht extra was gemacht haben für ihn.
4: Schon, oder?
5: Vorher,
4: nächstes Mal.
5: Nächstes Mal gibt es Fischstäbchen für einen Eduardo. Ja, wird großartig. Nein, sehr, sehr geil. Leute, wirklich, schaut vorbei, nehmt euch die Zeit, nehmt euch den Weg und es ist auch der einfachste Weg zu allen Bühnen eigentlich, ist der, weil direkt von einer Hauptbrücke extrem schnell erreichbar ist.
4: Floridsdorfer Brücke.
5: Ganz kurzes Weg.
4: Seid gleich bei uns.
5: Nach links rüber, Floridsdorfer, Richtung Norden rauf und dann seid schon da.
4: Wir hören uns morgen wieder und jetzt kann man eben nur sagen, kommt vorbei, wir freuen uns auf euch.
3: Sehr sogar. Bis morgen und jetzt viel Spaß an alle, die eh schon da sind.
0: Dem ist nichts mehr hinzuzufügen. Danke euch dreien in diesem Fall. Also großartig, da geht's jetzt richtig los. Naja, nichts hinzuzufügen, würde ich jetzt nicht sagen. Ich hätte da schon was dazuzufügen, denn das baut sich jetzt alles langsam auf, auch die Nummer. Und um 22.10 Uhr wird eskalieren. 88.6 Garantie, die gibt's auf jeden Fall drauf. Hier kommt Airborne. Break-in oder hell. Es gibt nichts mehr zum Überlegen. Ab auf die Donauinsel zu unserer Bühne. Let's rock.

um es in Timpels Worten zu sagen, what the fuck, bist du deppert? Das wird heute abgehen. Airborne war das mit Breaking Hell, 22.10 Uhr, be there or be square. Das wird kompletter Abriss. Weiter geht's mit ein bisschen ruhiger Nummer. CCR, Bad Moon Rising, viel Spaß.

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0: Wohlbeat, voll ein auf 88.6. Und bevor ich euch jetzt unbeaufsichtigt in den Samstagabend loslasse, gibt's noch ein kurzes Update, was Wetter, Nachrichten und Verkehr geht.
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0: Der heutige Samstag klingt richtig angenehm aus. Das ist natürlich auch die perfekten Conditions für heute Abend für die Bank Austria Radio 88.6 Rockbühne. Denn vor allem im Westen und Süden bleibt es länger klar. Bei uns im Norden und Osten halten sich ein paar Wolken. Aber wir haben es vorher schon gehört, die Kinga hat die Wolken gesehen. Keine Panik, trocken bleibt es heute fast. Überall in der Nacht sinken zwar die Temperaturen. Der Timpel hat es gesagt, wenn ihr unterwegs seid, ein kleines Westerl am Pullover könnte natürlich nicht schlecht sein heute am Abend. Temperaturen gehen runter auf 17 bis 10. Grad. Schauen wir auf den morgigen Sonntag, der wird ein bisschen wechselhafter. Die erste Schauer, die gibt es schon am Vormittag im Norden und Osten, später kann es dann überall fast regnen, vereinzelt können da auch Gewitter dabei sein, Temperaturen, die liegen aber auch morgen zwischen 20 und 30 Grad. Und am Montag zum Wochenstart, da gibt es auch viele Wolken, etwas Regen und das bei 18 bis 26 Grad. Hannes Haab hat nochmal alles Wichtige aus Österreich und der Welt.
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3: In Wien, Niederösterreich und dem Burgenland haben gestern die Sommerferien begonnen. Viele sind da bereits in den Urlaub aufgebrochen. Und fast jeder Zweite nutzt den Sommerurlaub auch zum Einkaufen, steht im aktuellen Consumer-Check vom Handelsverband. Im Schnitt geben Reisende an ihren Urlaubsorten 285 Euro aus, etwa für Mitbringsel, für die Familie oder für Produkte, die es eben zu Hause nicht gibt. Das Landeskriminalamt Oberösterreich warnt derzeit vor einer Einbrecherbande, die mit einem Klebestreifentrick arbeitet. Dabei platzieren die Täter gezielt auf dem Fußraum einen möglichst unauffälligen Klebestreifen an der Wohnungs- oder Eingangstür, um zu testen, ob die Bewohner auf Urlaub sind oder nicht und sich demnach ein ungestörter Einbruch lohnt. Wer solche Markierungen entdeckt, soll sofort den Polizeinotruf wählen oder die nächste Dienststelle anrufen, rät die Polizei. Der deutsche Reifenhersteller Continental hat die Kautschuk- und Kunststofftochter ContiTech um einen Milliardenbetrag verkauft. Durch den Verkauf an einen Finanzinvestor rechnet Continental mit einem Erlös von 3,1 Milliarden Euro. Damit konzentriert sich der Konzern auf sein Kerngeschäft als reiner Reifenhersteller.
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3: 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Unter anderem werden Nana War of Steel und Airborne beim größten Gratis-Open-Air-Festival Europas die Insel rocken. Morgen dann das große Finale.

0: 7:55 und damit machen wir nochmal einen Blick auf die Straßen und schauen mal, wie es da ausschaut. Und in Wien bleibt bis Sonntagabend, also bis morgen Abend, die Südosttangente gesperrt und zwar in beiden Richtungen, zwischen Hirstetten und dem Knoten Kaisermühlen. Da gibt es Arbeiten nach einem Brand einer Halle, die muss jetzt abgetragen werden. Der große Stau bleibt da aber eigentlich aus. Da ist nämlich zum Glück Wochenende ausweichen, geht großräumig über die S1 oder die A22 oder über die Wagramer Straße. Dann schauen wir noch aufs große deutsche Eck, A8 in beiden Richtungen vor einer Baustelle. Bei Rohrdorf gibt es 30 Minuten Zeitverlust. Ja, wo es geht, gute und sichere Fahrt.
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